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1: Es ist 5:03 Uhr. Ich bin Gisa Weber. Tränen, Trauer, Fassungslosigkeit. Deutschland ist bei der Fußball-WM bereits im 16. Finale ausgeschieden. Finn Rebesell-Freundlieb berichtet.
2: Drama pur in Boston und am Ende muss Deutschland nach Hause fahren. Gegen Paraguay verlor die DFB-Elf im Elfmeterschießen. Deutschland dominierte die Partie zwar über weite Strecken, große Torchancen waren allerdings Mangelware. 1:1 stand es nach Verlängerung. Im Elfmeterschießen versagten dann Havertz, Woltemade und Tah die Nerven. Jetzt steht die Aufarbeitung an. Vor allem die Frage, wie geht es weiter mit Bundestrainer Nagelsmann, steht im Raum. Das wird sich vermutlich in den kommenden Tagen klären.
1: Neben Paraguay hat auch Brasilien das Achtelfinale erreicht, nach einem 2:1 gegen Japan. Die tödlichen Schüsse im niedersächsischen Stade haben einen familiären Hintergrund. Die Polizei geht von einem Sorgerechtsstreit aus. 6 Menschen wurden getötet. Die Lüneburger Polizeipräsidentin Katrin Schuhl sagte:
3: Alle Getöteten sind Erwachsene und sind keine Menschen, die in der Einrichtung Schutz gesucht haben oder die dort in einer Jugend- und Kindereinrichtung waren, sondern es sind ausschließlich Mitarbeitende der Jugendeinrichtung, ein privater Träger oder des Jugendamtes.
1: Der mutmaßliche Haupttäter wurde festgenommen. Es handelt sich laut Polizei um einen 45-jährigen Mann aus dem Raum Hannover. Der letzte Tag mit Tankrabatt läuft. Ab Mitternacht ist die umstrittene Entlastung an den Tankstellen Geschichte. Colin Mock, sollte ich heute also am besten nochmal volltanken?
4: Ja, in Panik verfallen muss jetzt natürlich niemand, aber dass diese 17 Cent, die bisher an Steuer weggefallen sind, relativ schnell wieder draufgeschlagen werden, das ist wohl zu erwarten. Und keine Sorge, wer es heute nicht schafft, die 12-Uhr-Regel, laut der der Preis erst mittags wieder erhöht werden darf, gilt unabhängig vom Tankrabatt immer noch. Heißt, den großen Preissprung gibt's wohl erst morgen Punkt 12 Uhr. Über einen Ersatz an Entlastung nach dem Ende des Tankrabatts wurde lange diskutiert, beschlossen wurde aber nichts.
1: Deutschland diskutiert, wie man sich besser gegen extreme Hitze wie am Wochenende wappnen kann. Die Grünen fordern etwa Klimaanlagen für Krankenhäuser und Schulen. Geld dafür ist doch da, sagt Bundesumweltminister Schneider. Er fordert von den Ländern und Kommunen, die Milliarden aus dem Sondervermögen einzusetzen.
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3: Es ist 5 vor 4. Ich bin Gisa Weber. Guten Morgen. Der WM-Albtraum ist perfekt. Deutschland ist bereits im 16. Finale gegen Paraguay ausgeschieden und muss nach Hause fahren. Die Entscheidung fiel erst im Elfmeterschießen. Kai Havertz wurde zum tragischen Held. Der Stürmer köpfte Deutschland erst in die Verlängerung und verschoss dann einen Elfer. Havertz sagte im ZDF:
4: Meine zweite werden zweimal reingeschissen. Letzten Turniere war nix. Einzige, was ich sagen kann, ist Entschuldigung. Wir sind natürlich auch alle enttäuscht. Wir haben uns viel vorgenommen dieses Jahr. Ja, und jetzt wieder zu enttäuschen, ist natürlich kein schönes Gefühl.
3: Neben Paraguay hat auch Brasilien das Achtelfinalticket gelöst. Japan ist auch raus. Die tödlichen Schüsse in Stade bei Hamburg haben wohl einen Sorgerechtsstreit als Hintergrund. Davon gehen die Ermittler aus. 6 Menschen wurden getötet. Alle sind Erwachsene, die mit der Jugendeinrichtung, in der die Tat stattfand, in Verbindung stehen. Der mutmaßliche Täter, ein 45-jähriger Mann aus dem Raum Hannover, soll einen Termin mit einigen von ihnen gehabt haben. Er wurde festgenommen. Niedersachsens Innenministerin Behrens sagt:
5: Bin mir sicher, dass diese schreckliche Tat Stade lange beschäftigen wird und sie wird auch Spuren hinterlassen, nicht nur bei denen, die betroffen sind oder einen geliebten Menschen verloren haben.
3: Der letzte Tag mit Tankrabatt läuft. Ab Mitternacht ist die umstrittene Entlastung an den Tankstellen Geschichte. Über einen Ersatz an Entlastungen nach dem Ende des Tankrabatts wurde lange diskutiert. Beschlossen wurde aber nichts. Einzig die 12-Uhr-Regel für Preiserhöhungen an den Tankstellen gilt noch. Wird es die Woche der Entscheidungen? Die Bundesregierung will große Reformen auf den Weg bringen. Mittwoch müssen die Spitzen von Schwarz-Rot ans Eingemachte gehen, denn nach ihrem Koalitionsausschuss wollen sie Ergebnisse präsentieren. Beim Thema Rentenreform präsentiert sich die Bundesregierung bisher auffallend geschlossen und entschlossen. Ein anderer dicker Brocken ist die Steuerreform. Da ist der Weg zu einer Einigung wohl noch deutlich weiter. Die Obstbauern in Deutschland können sich wohl auf eine der besten Kirschernten seit Jahren freuen. Aktuell sieht es nach gut 50.000 Tonnen aus, so das Statistische Bundesamt. Das ist deutlich mehr als der langjährige Schnitt. In Baden-Württemberg werden die meisten Süßkirschen angebaut. Bei den Sauerkirschen ist es Rheinland-Pfalz.
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1: Es ist 5:05 Uhr. Ich bin Gisa Weber. Guten Morgen. Das war's. Deutschland muss nach Hause fahren. Die DFB-Elf ist bei der Fußball-WM gegen Paraguay ausgeschieden. 1:1 stand es nach regulärer Spielzeit und Verlängerung. Mit dem Elfmeterschießen kam dann das bittere Aus im 16. Finale. Jetzt steht die Aufarbeitung an. Vor allem die Frage, wie geht es weiter mit Julian Nagelsmann, steht im Raum. Dazu sagte der Bundestrainer im ZDF.
2: Ich bin keiner, der wegläuft. Ja, ich stehe zur Verfügung. Wenn der DFB das möchte, dann mache ich die EM28. Und wenn nicht, dann müssen sie es mir sagen.
1: Ob Nagelsmann bleibt, wird sich vermutlich in den kommenden Tagen klären. Neben Paraguay steht auch Brasilien nach einem 2:1 gegen Japan im Achtelfinale. Ein Sorgerechtsstreit ist offenbar der Hintergrund der tödlichen Schüsse im niedersächsischen Stade. Davon gehen die Ermittler aus. Die Lüneburger Polizeipräsidentin Katrin Schul sagt:
3: Der Täter hatte zusammen mit vielen der Opfer einen Termin über das weitere Sorgerecht seiner 3 Monate alten Tochter, die sich im Objekt zusammen mit der Kindsmutter befand, beide unverletzt.
1: 6 Menschen wurden getötet. Alle sind Erwachsene, die mit der Jugendeinrichtung, in der die Tat stattfand, in Verbindung stehen. Der mutmaßliche Täter, ein 45-jähriger Mann aus dem Raum Hannover, ist festgenommen worden. Der letzte Tag mit Tankrabatt läuft. Ab Mitternacht ist die umstrittene Entlastung an den Tankstellen Geschichte. Colin Mock, sollte ich heute also am besten nochmal volltanken?
4: Ja, in Panik verfallen muss jetzt natürlich niemand, aber dass diese 17 Cent, die bisher an Steuer weggefallen sind, relativ schnell wieder draufgeschlagen werden, das ist wohl zu erwarten. Und keine Sorge, wer es heute nicht schafft, die 12-Uhr-Regel, laut der der Preis erst mittags wieder erhöht werden darf, gilt unabhängig vom Tankrabatt immer noch. Heißt, den großen Preissprung gibt's wohl erst morgen Punkt 12 Uhr. Über einen Ersatz an Entlastung nach dem Ende des Tankrabatts wurde lange diskutiert, beschlossen wurde aber nichts.
1: US-Präsident Trump bleibt dabei. Die Verhandlungen zwischen den USA und dem Iran sollen in Katar weitergehen. Der Iran hatte zuvor dementiert, dass für diese Woche neue Gespräche geplant sind. Zuletzt hatten sich beide Seiten noch wieder angegriffen. Viele Klamotten und Schuhe beim Online-Händler Shein sind offenbar stark mit Chemikalien belastet. Die Deutsche Umwelthilfe hat in einer Analyse herausgefunden, dass unter anderem eine Kapuzenjacke für Jugendliche Grenzwerte zum Teil um das 12.000-fache überschreitet. Die DOH fordert Shein dazu auf, die Sachen von der Plattform zu nehmen.
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5: Guten Morgen am Dienstag. Kurz vor 5 haben wir es. Alisa hier für euch im Studio. Und bei uns läuft ja immer noch die Abstimmung auf Insta rs2.berlin, wer den Kommentatorenwettbewerb gewonnen hat. Nick hat euch ja herausgefordert, ihr solltet mal eine Alltagssituation kommentieren. Ganz genauso wie ein Fußballspiel. Wir hören gleich nochmal rein in 7 Minuten hier bei 94.3 RS2.

0: Der Moment, wenn wir vorm Fernseher sitzen und es natürlich alle besser können, bis wir halt bei vielleicht selber dran sind. Hier ist die RSL Morgenshow am Dienstag. Die Fußball-WM ist in die K.O.-Phase gestartet. Unser Nicke war wieder unterwegs und hat mit euch um ein nagelneues dunkelblaues Deutschland-Trikot gezockt. Die Challenge war, innerhalb von 20 Sekunden die Baustelle auf der Schlossstraße so spannend wie möglich zu kommentieren. So wie der Kommentator eben beim Fußballspiel.
1: 3, 2, 1, Spiel beginnt, los geht's!
2: Ja, wir sind hier auf der wunderschönen Schlossstraße.
3: Ja, hallöchen, meine Lieben. Also, wir sind hier an der Baustelle bei Leiser Komfort. Das macht ja schon mal was. Ein Döner kann man sich dann auch parallel noch kaufen.
4: Ungefähr 35 Grad, ja. Und die armen Bauarbeiter, die sind da am Arbeiten.
2: Der kleine Bauarbeiter, der schippt da gerade ein Zeug weg. Meine Fresse.
3: Und meine Omi hat hier übrigens auch gewohnt. Die würde tatsächlich sich hier im Grabe umdrehen, wenn sie diese Graben sehen würde.
2: Er in Blau kommt und er jubelt ihm zu. Mach weiter, mach weiter.
4: Ich würde ihnen am liebsten ein Eis bringen, ja. Hat hier irgendjemand Eis?
2: Da fällt wohl ein. Da gar kein Tor. Da kommt das nächste Auto. Woo! 3 Sekunden, 2, 1.
3: Großartig.
4: Yay.
0: Also dafür, dass es alles keine Profis sind, finde ich, haben sie das doch erstmal gut gemacht. Erstmal Applaus von mir an der Stelle. Und jetzt seid ihr dran. Wer war denn euer Favorit? Ihr könnt jetzt abstimmen für euren Gewinner des Trikots auf unserer Insta-Seite rs2.berlin noch bis 6 Uhr.

Na, hattet da einen richtig wichtigen Call und war dann auf einmal an der Stelle, wo ihr absolut gar kein Netz mehr hattet. Hier ist die Aristide-Morgenshow. Ja, bei mir ist es in der S-Bahn zwischen Nikolassee und Grunewald ständig passiert und auf der Avus daneben ist es dementsprechend auch genauso. Funklöcher. Ja, damit ist jetzt aber bald Schluss, denn gerade läuft eine Aktion von der Bundesnetzagentur, die deutschlandweit die Netzqualität testet. Das heißt, ihr könnt ihr quasi selbst diese Funklöcher melden. Das ist ja vor allem bei mir in Brandenburg noch so ein Riesenthema. Auf wie vielen Dorfpartys ich schon war, wo ich einfach 0,0 Netz hatte. Naja, hat trotzdem funktioniert. Bin aber froh, dass es vielleicht bald vorbei ist, denn mit der Aktion soll jetzt der Netzausbau verbessert werden und ihr könnt nämlich selber ganz easy über eine App alles melden, was ihr findet, wenn ihr gerade im Funkloch steckt oder natürlich auch anzeigen, dass ihr bestes Netz habt. Wenn ihr also nach dem Feierabend nichts vorhabt, in Brandenburg gibt es noch genug Orte, an denen ihr fündig werdet. Hier ist

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1: Ich bin Gisa Weber. Guten Morgen. Das war's. Deutschland muss nach Hause fahren. Die DFB-Elf ist bei der Fußball-WM gegen Paraguay ausgeschieden. 1:1 stand es nach regulärer Spielzeit und Verlängerung. Mit dem Elfmeterschießen kam dann das bittere Aus im 16. Finale. Jetzt steht die Aufarbeitung an. Vor allem die Frage, wie geht es weiter mit Julian Nagelsmann, steht im Raum. Dazu sagte der Bundestrainer im ZDF.
2: Ich bin keiner, der wegläuft. Ja, ich stehe zur Verfügung. Wenn der DFB das möchte, dann mache ich die EM28. Und wenn nicht, dann müssen sie es mir sagen.
1: Ob Nagelsmann bleibt, wird sich vermutlich in den kommenden Tagen klären. Neben Paraguay steht auch Brasilien nach einem 2:1 gegen Japan im Achtelfinale. Ein Sorgerechtsstreit ist offenbar der Hintergrund der tödlichen Schüsse im niedersächsischen Stade. Davon gehen die Ermittler aus. Die Lüneburger Polizeipräsidentin Katrin Schul sagt:
3: Der Täter hatte zusammen mit vielen der Opfer einen Termin über das weitere Sorgerecht seiner 3 Monate alten Tochter, die sich im Objekt zusammen mit der Kindsmutter befand, beide unverletzt.
1: 6 Menschen wurden getötet. Alle sind Erwachsene, die mit der Jugendeinrichtung, in der die Tat stattfand, in Verbindung stehen. Der mutmaßliche Täter, ein 45-jähriger Mann aus dem Raum Hannover, ist festgenommen worden. Der letzte Tag mit Tankrabatt läuft. Ab Mitternacht ist die umstrittene Entlastung an den Tankstellen Geschichte. Colin Mock, sollte ich heute also am besten nochmal volltanken?
4: Ja, in Panik verfallen muss jetzt natürlich niemand, aber dass diese 17 Cent, die bisher an Steuer weggefallen sind, relativ schnell wieder draufgeschlagen werden, das ist wohl zu erwarten. Und keine Sorge, wer es heute nicht schafft, die 12-Uhr-Regel, laut der der Preis erst mittags wieder erhöht werden darf, gilt unabhängig vom Tankrabatt immer noch. Heißt, den großen Preissprung gibt's wohl erst morgen punkt 12 Uhr. Über einen Ersatz an Entlastung nach dem Ende des Tankrabatts wurde lange diskutiert, beschlossen wurde aber nichts.
1: US-Präsident Trump bleibt dabei. Die Verhandlungen zwischen den USA und dem Iran sollen in Katar weitergehen. Der Iran hatte zuvor dementiert, dass für diese Woche neue Gespräche geplant sind. Zuletzt hatten sich beide Seiten noch wieder angegriffen. Viele Klamotten und Schuhe beim Online-Händler Shein sind offenbar stark mit Chemikalien belastet. Die Deutsche Umwelthilfe hat in einer Analyse herausgefunden, dass unter anderem eine Kapuzenjacke für Jugendliche Grenzwerte zum Teil um das 12.000-fache überschreitet. Die DOH fordert Shein dazu auf, die Sachen von der Plattform zu nehmen.
5: Na, wie war's? Die erste Nacht mal wieder mit ein bisschen kühleren Temperaturen im Zimmer zu schlafen. Zumindest für alle, die keine Klimaanlage haben. Einen wunderschönen guten Morgen wünsche ich euch hier am Dienstag. Und wir starten, ja, vergleichsweise frisch in diesen Tag. Wir haben um die 18 Grad und die Temperaturen steigen an auf bis zu 25. Es bleibt vorübergehend erstmal trocken. Erst zum Abend hin kündigen sich noch ein paar Schauer an.
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7: Und ich bin Schmitti. Einen schönen guten Morgen wünsche ich. Die A2 ist weiterhin in Fahrtrichtung Berlin zwischen Thesen und Brandenburg an der Havel aufgrund von Fahrbahnschäden gesperrt. Dann Vorsicht bitte auf der A10 im westlichen Berliner Ring. Zwischen Spandau und Potsdam Nord gibt es in beiden Richtungen sogar Straßenschäden, jeweils auf der linken Spur. Und nochmal bitte aufpassen, B96 Richtung Berlin zwischen dem Abzweig nach Legebruch und Oranienburg Süd ist Öl auf der Fahrbahn. Feuerwehr ist da und versucht das alles zu beseitigen. Die neuesten Blitzer, Karlshorst auf der Waldo-Allee in Britz auf dem Britzer Damm und A13 Richtung Berlin zwischen Starkow und Baruth. Dankeschön fürs Durchgeben. Bei Staus oder Blitzern ruft gerne an oder schickt eine WhatsApp. Berlin 20 und 3x19.
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0: Dieser Moment, wenn man sich freut, wieder zur Arbeit zu gehen. Hier ist eine Klimaanlage. Die RS2-Morgenshow ist an, am Dienstag.
1: Oh, 1 Million Grad am Wochenende.
0: Hilfe!
1: Auf jeden Fall bei mir in der Wohnung. Da ging ja gar kein Lüftchen mehr. Ne? Irgendwann hat man alles aufgerissen, dann war es auch egal.
0: Ja.
1: Hauptsache irgendwie ein bisschen Bewegung. Aber es gibt eine Frau, die hat es geschafft.
0: Ja, Michelle aus Schwedt. Bei dir ist es jetzt kühl.
2: Nachdem wir eine fette Safari durch hatten und wirklich Kilometer ohne Ende gesammelt haben, mehr als im Urlaub, weil überall die Klimaanlagen ausverkauft waren, haben wir dann doch noch eine gefunden.
0: Oh, da bin ich ganz neidisch. Aber
1: Klimaanlage!
0: Ja, Nick, du schwitzt ja lieber, als dir jetzt eine Klimaanlage zu holen, ne?
1: Ja, Sparwatzki sieht das gar nicht ein. Ist natürlich jetzt total dumm, jetzt eine zu kaufen. Ausverkauft, Preise im Himmel, ja? Ich kaufe ja antizyklisch.
0: Klar.
1: Und dann warte ich lieber jetzt bis zum Winter, wenn die wieder droppen, die Preise, wow, als jetzt, ne? Und so, jetzt schwitze ich lieber.
0: Ja.
1: Aber
0: okay.
1: Bei dir, du schwitzt auch.
0: Ich wollte gerade sagen, ich fühle ja mit dir, ich schwitze auch, weil ich wohne ja in der WG, ja. Wir sind zu fünft, das heißt, da muss man ganz viel kommunizieren.
1: Oh Gott.
0: Wer öffnet die Fenster, wann öffnet man die Fenster, wer schließt die Fenster vor allen Dingen wieder? Und so einen Durchzug gibt es ja auch nicht, weil jeder hat ja sein Zimmer.
1: Das ist richtig.
0: Das heißt, die Tür bleibt zu und ich habe eine kleine Sauna.
1: Ja, verstehe. Hm. Deswegen blicken wir voller Neid zu Patti nach Langwitz, die ja auch eine Klimaanlage last minute sich noch besorgt hat.
0: Das ist eine absolute Frechheit. Aber Grüße gehen raus. Ich hoffe, du konntest schön ausschlafen, Patti.
1: Ja, die schläft immer noch. Mit Klimaanlage gar kein Problem, ne? 94.

0: Ich weiß ja nicht, wie es euch geht, aber in meiner Vorstellung haben wir jetzt die 40 Grad abgehakt. Die brauchen wir jetzt für diesen Sommer nicht mehr. Das war einfach zu dolle. Hier ist die RSM Morgen Show am Dienstag. Also im Sommerurlaub mit einem Spaßgetränk am Strand. Da nehmen wir die Temperaturen ja schon gerne, aber nicht am Schreibtisch, auf Arbeit oder im Homeoffice. Das muss einfach nicht sein. Der Sommer ist also angekommen hier bei uns. Was bedeutet ein Sommer für euch überhaupt?
1: Sommer in Berlin bedeutet für mich auf alle Fälle, dass sehr viel mehr Leute auf den Straßen sind. Das ist mal sehr lustig. Sobald die Sonne rauskommt, sind auf einmal alle da.
2: Und wenig Stellen, wo man sich abkühlen kann. Ansonsten Freude und Spaß.
3: Festivals gehen, mit Freunden unterwegs sein, einfach in coolen Parks chillen, an der Spree mit Freunden ein Bierchen trinken und natürlich auch Schlachtensee und Wannsee besuchen.
2: Aber leider nur arbeiten. Jetzt aktuell.
0: Immerhin sind wir nicht alleine. Kommt gut in den Dienstag hier bei 94.3 RS2. Guten Morgen.

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3: Ich bin Sebastian Pasotti. Guten Morgen.
4: Die deutsche Nationalmannschaft ist bei der Fußball-WM im 16. Finale ausgeschieden. Die Mannschaft verlor gegen Paraguay im Elfmeterschießen mit 3:4. Nach der regulären Spielzeit hatte es 1:1 gestanden. Nach dem Spiel machte Bundestrainer Julian Nagelsmann im ZDF klar, dass er nicht zurücktreten will.
5: Ja, ich stehe zur Verfügung. Wenn der DFB das möchte, dann mache ich die EM28 und wenn nicht, dann müssen sie es mir sagen. Ich bin keiner, der wegläuft.
4: DFB-Sportdirektor Rudi Völler stärkte Nagelsmann nach dem Spiel den Rücken.
6: Ich bin immer noch davon überzeugt, dass er wahrscheinlich der Richtige ist, um weiterzumachen. Aber ich bin natürlich auch nicht der DFB alleine.
4: Anders als Deutschland steht Brasilien im WM-Achtelfinale dank eines 2:1-Siegs gegen Japan. Heute ist der letzte Tag des Tankrabatts. Ab Mitternacht gilt wieder die reguläre Steuer auf Benzin und Diesel. Experten erwarten, dass die Preise spätestens ab morgen Mittag 12 Uhr wieder steigen. In etwa um die Summe des Tankrabatts, also knapp 17 Cent. Eigentlich dürften an vielen Tankstellen die Preise erst in den ersten Julitagen steigen, denn die allermeisten Tankstellen dürften in den Tanks noch steuerlich verbilligten Sprit haben. Morgen wird die neue Grundsicherung eingeführt. Bundesarbeitsministerin Baas hat ein konsequentes Vorgehen gegen Missbrauch angekündigt. Wer Hilfe brauche, solle sie bekommen, sagte Baas der Neuen Osnabrücker Zeitung. Aber wer arbeiten kann, muss sich auch um Arbeit bemühen, so Baas. Unter anderem drohen künftig auch Leistungskürzungen, wenn Empfänger zu Vorstellungsgesprächen ungepflegt oder betrunken erscheinen. Die neue Grundsicherung wird ab morgen das Bürgergeld ablösen. Hinter den tödlichen Schüssen im niedersächsischen Stade steckt wohl ein Sorgerechtsstreit. Ein Mann hatte gestern 6 Mitarbeiterinnen und Mitarbeiter einer Jugendhilfeeinrichtung erschossen. Der 45-Jährige hatte in der Einrichtung einen Termin, bei dem es um das Sorgerecht für die 3 Monate alte Tochter ging. Der Mann wurde festgenommen, das Mädchen und dessen Mutter blieben unverletzt. Bundeskanzler Merz schrieb, die Nachricht erschüttere ihn bis ins Mark. Sein Mitgefühl gelte Opfern und Angehörigen.
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7: Mit Alexandra Eckel. Das Porträt von Ex-Kanzlerin Angela Merkel fürs Kanzleramt ist fertig. Es wird heute im Bode-Museum vorgestellt und ist dort bis zum Wochenende für Besucherinnen und Besucher zu sehen. Danach kommt das Bild in die Kanzlerahnengalerie ins Bundeskanzleramt.
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8: Na, wie ist es, nicht schweißgebadet aufzuwachen? Einen wunderschönen guten Morgen wünsche ich euch hier am Dienstag und wir starten rein mit wirklich erfrischenden 18 Grad. Der Himmel ist blau, die Sonne, die schaut auch vorbei. Größtenteils bleibt es tatsächlich trocken, im Südosten Brandenburgs kommen aber so ein paar Schauer vorbei und das alles bei bis zu 28 Grad heute.
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8: Mit Schmitti, guten Morgen.
9: Hallo, guten Morgen.
8: Wie sieht's denn aus heute früh auf den Straßen?
9: Naja, es geht schon so langsam los. Ne? Mit dem Berufsverkehr merken wir auf der A100, da haben wir einmal sehr tief diesen Verkehr schon zwischen Tempelhofer Damm und dem Kreuz Schöneberg. Stücke weiter, Stop and Go dann ab der Wechsstraße bis zur Baustelle Detmolder. Hier dauert es schon 6 Minuten, um durchzukommen. Die A2 ist Richtung Berlin zwischen Thesen und Brandenburg an der Havel wegen Reparaturarbeiten weiterhin gesperrt. Und dann bitte noch Vorsicht auf der A10, dem westlichen Berliner Ring. Zwischen Spandau und Potsdam Nord gibt es in beiden Richtungen Fahrbahnschäden auf der linken Spur jeweils. Es wird heute geblitzt in Neukölln, Silbersteinstraße, Michendorf, Potsdamer Straße und A115 auswärts zwischen Kleinmachnow und Babelsberg. Dankeschön fürs Durchgeben und ihr könnt alles gerne noch ergänzen. Ruft mich einfach an oder schickt eine WhatsApp. Berlin 20 und 3x19. Gute Fahrt.
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8: 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Ja. Da gewinnen wir unser erstes WM-Spiel 7:1 und sind nach dem ersten K.O.-Spiel schon wieder raus. Guten Morgen am Dienstag, Alisa hier für euch im Studio. Und wie die Berliner Fans auf unser vorzeitiges WM-Aus gegen Paraguay reagieren, das heute nach Viertelstunde hier bei RS2. Guten Morgen.

Kriegt ihr die Augen überhaupt schon auf? Die RS2 Morgenshows an. Am Dienstag, Alicia hier für euch im Studio. Und gestern war es soweit, das harte WM-Aus gegen Paraguay. Ja, vorher war Nick in Steglitz unterwegs und hat mit euch um ein neues Deutschland-Trikot gezockt. Wir haben drei Kandidaten im Rennen. Wer euch als Fußballkommentator oder Kommentatorin am meisten überzeugt hat, das hört ihr um 6:45. Und warum ihr jetzt nochmal ganz fix zur Tanke fahren solltet, das verraten wir euch um 7:15 in der RS2 Morgenshow. Kommt gut in den Dienstag.

0: Ja, was soll ich sagen? Kaum sind wir gestartet. Und schon ist die WM für uns wieder vorbei. Hier ist die RSL Morgenshow am Dienstag. Im Elfmeterschießen verlieren wir unser erstes WM-K.O.-Spiel gegen Paraguay. Und Nick war natürlich unterwegs bei euren Public Viewings in Prenzlauer Berg.
1: Hier wird nicht mehr Deutschland geguckt, sondern UNO gezockt. Was ist los? Halt, wer bist du?
2: Amelie.
3: Leo.
2: Und?
3: Antonia.
2: Ja.
3: Ja, wir haben verloren.
1: Du hast dich gerade richtig aufgeregt.
3: Ja, natürlich.
2: Ja. Übelst.
1: Über was am allermeisten?
3: Ja, wir sind sehr enttäuscht. Wir haben eigentlich gedacht, das ist in der Nachspielzeit, dass wir da auch den Sieg kriegen.
2: Ja. Ja, wir waren ja auch die deutlich bessere Mannschaft.
1: Was war mit diesem Tor, was uns nicht gegönnt wurde?
2: Ja, es war halt falsche Entscheidung.
1: War irgendwas schön an diesem Abend für euch?
3: Also an sich, die Stimmung hier war schon sehr gut, muss man sagen.
2: Würde ich auch sagen, ja.
3: Wir hatten eigentlich schon geplant, dass wir Samstag das nächste Spiel gucken können.
1: Auch wieder hier? Auch wieder zusammen?
2: Ja, aber theoretisch.
1: Könntet ihr ja trotzdem machen.
0: Oh Mann, unser letztes WM-Spiel, das bekommt ihr jetzt nochmal ein allerletztes Mal mit unserer Torhymne und den entscheidenden traurigen Momenten aus dem TV-Kommentar.
4: If you win, everything is perfect. If you lose, everything is shit. So we have to win.
5: Galaxa! 1-0 für Paraguay! Deutschland, kalt erwischt im Blutofen von Boston.
6: Wir müssen die Drecksack-Mentalität angeht, auf ein selbes Niveau kommen wie Paraguay. Eine Galligkeit.
7: Dann hebt er ab und
8: es braucht ein Tor irgendwie, um den Fuß wieder reinzukriegen.
5: Jawohl! 1-1, das ist das erste K.O.-Spiel bei dieser Weltmeisterschaft, das in die Verlängerung geht. Kanadier macht's! Aus, Schuss, vorbei! Deutschland fährt nach Hause! Es ist unglaublich!

0: kenne Deutschland als Kind vom Fernsehen, da war immer Halbfinale, Finale. Wir Spieler, die auf dem Platz standen, haben das verborgen. Das waren einzig und allein wir.
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5: Ich bin Sebastian Pasotti. Guten Morgen. Die deutsche Fußballnationalmannschaft ist bei der WM ausgeschieden. Das Team unterlag Paraguay im 16. Finale mit 3:4 im Elfmeterschießen. Ebenfalls ausgeschieden sind die Niederlande nach einem 2:3 im Elfmeterschießen gegen Marokko. Brasilien hat sich dagegen dank eines 2:1 gegen Japan fürs Achtelfinale qualifiziert. Nach 2 Monaten läuft heute der Tankrabatt aus. Spätestens ab morgen Mittag wird der Preis für Benzin und Diesel dann vermutlich deutlich steigen, weil dann wieder die alte um knapp 17 Cent höhere Steuer gilt. Bundesarbeitsministerin Baas hat ein hartes Vorgehen gegen Missbrauch bei der neuen Grundsicherung angekündigt. Die Grundsicherung löst ab morgen das Bürgergeld ab. Nach den tödlichen Schüssen in Stade in Niedersachsen vermuten die Ermittler, dass ein Sorgerechtsstreit Auslöser der Taten war. Ein Mann hatte gestern 6 Mitarbeiterinnen und Mitarbeiter einer Jugendhilfeeinrichtung erschossen.
6: Einen wunderschönen guten Morgen wünsche ich euch hier am Dienstag. Und es ist doch schön, wenn man die Sonne schon sieht und nicht gleich Angst haben muss, zu schmelzen. Das ist nämlich sehr angenehm hier bei um die 18 Grad. Der Himmel ist blau, die Sonne begleitet uns auch durch den Tag. Im Südosten Brandenburgs kann es ab und zu noch ein paar Schauer geben. Und es wird heute trotzdem noch mal relativ warm. Um die 28 Grad kriegen wir.
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6: Ja, auch heute dauert es auf dem Stadtring 100 natürlich wieder länger, ne Schmitti?
8: Jawohl, in Fahrtrichtung Wedding haben wir ja die Bauarbeiten oder beziehungsweise den Baustellenstau schon wieder ab Höhe Einfahrt Grabestraße bis zur Detmolder Straße. Es dauert jetzt schon 10 Minuten, um da durchzukommen. Auf der A111 stadteinwärts gibt es aktuell auch Stau, geht schon los in Höhe der Seidelstraße, ja bis zum Saatwinkler Damm. Muss irgendwas los sein, checken wir gerade ab. Polizei hat noch nichts Offizielles durchgegeben, auf jeden Fall jetzt hier auch schon mindestens 6 Minuten Zeitverlust. Und dazu kommt auch noch ein Liegenbleiber auf dem Stadtring 100 in Fahrtrichtung Treptow, direkt im Britzer Tunnel. Da ist jetzt erstmal die rechte Spur blockiert. Geblitzt wird heute früh auch schon. Einmal in Neukölln, Silbersteinstraße, Michendorf, Potsdamer Straße und A115 auswärts zwischen Kleinmachnow und Babelsberg. Dankeschön an alle fürs Durchgeben und bei Staus oder Blitzern ruft gerne an oder schickt eine WhatsApp Berlin 20 und 3x19 und kommt gut an.
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6: Guten Morgen. Am Dienstag kurz vor 6:30 haben wir es, Alicia, für euch im Studio. Ja, und gestern waren wir noch alle positiv gestimmt und jetzt wissen wir, der Traum vom WM-Titel ist für uns dieses Jahr geplatzt. Und gestern hat Nick mit euch noch um ein nagelneues Deutschland-Trikot gezockt. Ihr musstet nur eine Aufgabe erfüllen, eine Alltagssituation so spannend kommentieren wie ein Fußballspiel. Ja, ihr konntet für euren Favoriten abstimmen bei uns auf Insta und die Siegerehrung gibt's in 15 Minuten hier bei 94.3 RS2.

Ihre Fans hier rasten gerade mal wieder richtig aus. Taylor Swift soll vielleicht noch diese Woche heiraten? Summer. Hier ist die RS2 Morgen Show. Am Dienstag, guten Morgen, wünsche ich euch. Ja, bei Instagram hatte sie ja damals die Verlobung mit dem Footballer Travis Kelce verkündet. Wo und wann die Hochzeit ist, blieb aber noch ein sehr großes Rätsel. Bis jetzt. Es gibt nämlich mehrere Hinweise, die auf eine Hochzeit jetzt am kommenden Wochenende in New York hindeuten. Unter anderem sind die Straßen rund um den Madison Square Garden das gesamte Wochenende wegen der Veranstaltung am Samstag gesperrt. Und mehrere Spieler von Kelces Team, den Kansas City Chiefs, sollen für die Tage um den 3. Juli herum Zimmer in einem Hotel am Times Square gebucht haben. Und es gibt auch schon anonyme Hinweise, unter anderem von einem Stadtbeamten, der die Hochzeit schon bestätigt hat. Die Fans, die sind aber natürlich immer noch so ein bisschen kritisch, ob man den Insidern da glauben kann. Ich behaupte jetzt einfach mal, wenn das wirklich passiert, dann kriegen wir das alle auf jeden Fall relativ schnell mit. Vorher ist sie aber hier für euch. Taylor Swift mit Opalite bei 94.3 RS2. Guten Morgen. Aha.

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0: Weg war gestern auch mit den besten Absichten in Steglitz unterwegs und dann das.
1: Manu, hier ist die RSM Morgen Show am Dienstag und Deutschland verliert gegen Paraguay beim ersten K.O.-Spiel. Gestern hattet ihr aber noch die Chance auf ein nagelneues dunkelblaues Deutschland-Trikot. Nick hat mit euch gezockt. Die Challenge war, innerhalb von 20 Sekunden die Baustelle auf der Schlossstraße so spannend wie möglich zu kommentieren. Also eben wie so ein echter Kommentator bei einem Fußballspiel. Über Instagram auf rs2.berlin habt ihr abgestimmt und das hier ist euer Sieger. Tim aus Schmargendorf.
2: 3, 2, 1, Spiel beginnt, los geht's.
3: Ja, wir sind hier auf der wunderschönen Schlossstraße, wie ihr da drüben seht. Der kleine Bauarbeiter, der schippt da gerade ein Zeug weg. 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

0: 2-1!
1: Ja. Spannende Abstimmung, aber mit absoluter Mehrheit gewonnen. Tim aus Schmack! Bitte schön, das Trikot für dich.
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7: Ich bin Sebastian Pasotti. Guten Morgen.
8: Bei der Fußball-WM ist Deutschland schon im 16. Finale ausgeschieden. Das Team verlor gegen Paraguay im Elfmeterschießen mit 3:4. Nach der regulären Spielzeit hatte es 1:1 gestanden. Bundestrainer Julian Nagelsmann sagte nach dem Spiel bei Magenta, dass er trotz der Enttäuschung im Amt bleiben will.
9: Im Fußball hat man das Ding jetzt nicht alle selber in der Hand, sondern wie gesagt, wenn der DFB das möchte, dann bereite ich sehr gerne auch die EM vor und die Nations League. Und wenn sie es nicht möchten, dann müssen sie es mir sagen.
8: Ebenfalls weitermachen will DFB-Kapitän Joshua Kimmich. Er zeigte sich nach dem Spiel enttäuscht.
10: Wir Spieler, die auf dem Platz standen, haben das verbockt. Das war nicht der Trainer, nicht die Medien, nicht der Schiedsrichter, auch nicht der Gegner, sondern das waren einzig und allein wir.
8: Nach Deutschland ist mit den Niederlanden eine weitere europäische Top-Nation bei der WM früh gescheitert. Die Niederlande verlor gegen Marokko mit 2:3 im Elfmeterschießen. Eine Runde weiter ist dagegen Brasilien. Die Mannschaft setzte sich mit 2:1 gegen Japan durch. 2 Monate galt der Tankrabatt. Heute um Mitternacht endet er. Dann gilt wieder die alte, um knapp 17 Cent höhere Spritsteuer. Experten erwarten, dass die Benzin- und Dieselpreise schnell wieder steigen, in etwa um diese 17 Cent. Die Frage ist, wann die Erhöhung kommt. Der ADAC glaubt, dass einige wenige Tankstellen schon heute Mittag wieder die Preise erhöhen. Die meisten dann erst morgen Mittag. Morgen wird das bisherige Bürgergeld zur Grundsicherung. In der neuen Osnabrücker Zeitung machte Bundesarbeitsministerin Baas klar, wer Hilfe braucht, soll sie auch künftig bekommen. Wer aber arbeiten kann, müsse sich auch um Arbeit bemühen. Aus einer Weisung der Bundesagentur für Arbeit geht hervor, wer durch sein Auftreten beim Vorstellungsgespräch einen Job nicht bekommt, muss mit Leistungskürzungen rechnen. Das gelte beispielsweise für den Fall, dass die Person ungepflegt oder betrunken erscheint. Nach den tödlichen Schüssen im niedersächsischen Stade haben sich die Behörden zu den Hintergründen geäußert. Bei den 6 Opfern handelt es sich um Mitarbeiterinnen und Mitarbeiter einer Jugendeinrichtung. Dort hatte der festgenommene Tatverdächtige einen Sorgerechtstermin. Seine 3 Monate alte Tochter und die Kindsmutter sind in der Einrichtung untergebracht. Beide blieben unverletzt. Bundespräsident Steinmeier sagte, er sei tief erschüttert über das Ausmaß der Gewalt in einem Raum, der Schutz geben soll.
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11: Mit Alexandra Eckel. Das Bezirksamt Marzahn-Hellersdorf fördert wieder Nachbarschaftsprojekte. Ab sofort können Menschen aus dem Bezirk, Initiativen und Vereine ihre Ideen dafür einreichen. Das Bezirksamt unterstützt Projekte mit bis zu 1.500 Euro. Es können unter anderem Gartenprojekte oder Aufräumaktionen sein.
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12: Ja, ihr macht die Kids für die Kita und Schule fertig und seid nicht schon 2-mal komplett durchgeschwitzt. Ist das nicht angenehm? Genießt ihr euren Dienstagmorgen. Wir haben um die 19 Grad und es bleibt doch größtenteils trocken. Nur im Südosten Brandenburgs, da kommen so ein paar Schauer runter und wir landen heute bei bis zu 28 Grad. Also warm wird es heute auf jeden Fall trotzdem nochmal. Morgen gibt es dann überall tatsächlich einige Schauer und deshalb kühlt es sich deutlich runter. Wir landen maximal bei 20 Grad.
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12: Ja, und die Staufalle Nummer 1 ist natürlich auch heute wieder die 100. Ne, Schmitty?
13: Ja, also in Fahrtrichtung Wedding aktuell schon wieder Stau zwischen dem Britzer Tunnel und der Detmolder Straße mit insgesamt einer Viertelstunde Zeitverlust. In der Gegenrichtung sind es fast 10 Minuten mehr zwischen Detmolder und Albuinstraße. Und dazu kommt noch ein Liegenbleiber im Britzer Tunnel, ebenfalls Richtung Treptow. Dort ist die rechte Spur gesperrt. Auf der A111 stadteinwärts aktuell 10 Minuten anstehen zwischen Holzhauser Straße und dem Saatwinkler Damm nach einem Unfall kurz hinterm Tegeltunnel. Und bei einer Viertelstunde plus sind wir sogar heute auf der B1, B5 stadteinwärts, also auf der Frankfurter Allee zwischen der Lichtenberger Brücke und dem U-Bahnhof Samariterstraße. Es wird geblitzt in Kreuzberg in der Lindenstraße, Neukölln Silbersteinstraße, in Zeutenseestraße und A113 stadteinwärts in Höhe Schönefeld Süd. Dankeschön an alle fürs Durchgeben und bei Staus oder Blitzern ruft gern an oder schickt eine WhatsApp Berlin 20 und 3x19 und eine gute Fahrt wünsche ich.
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12: 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Na Mensch, es hat doch alles so gut angefangen mit unseren beiden Siegen in der Vorrunde. Guten Morgen am Dienstag. Alicia für euch hier im Studio und Nick hat sich mal umgehört, wie die Berliner Fans auf unser vorzeitiges WM-Aus reagieren. Das hört er in 7 Minuten hier bei RS2.

0: Kaum geschlafen und dann noch Katerstimmung. Hier ist die RSL Morgenshow am Dienstag. Ja, am Elfmeterschießen verlieren wir unser erstes WM-K.O.-Spiel gegen Paraguay. Nick war natürlich unterwegs bei eurem Public Viewing in Prenzlauer Berg.
1: Bei meinem Lieblingsitaliener sitzen sie immer noch draußen. Hi, wer bist du?
2: Hi, ich bin Rike.
3: Und? Giuseppe.
2: Ich bin Kati.
4: Und? Ich bin Jackie.
1: So, ihr seid eigentlich auch viel zu gut drauf dafür, dass wir gerade rausgeflogen sind.
2: Oder? Eigentlich sind wir sehr, sehr traurig.
1: Ja, du hattest eine Vorahnung, hast du gerade erzählt.
2: Ich wusste einfach, was passiert.
1: Schämst du dich auch ein bisschen dafür?
2: Nee, ich lieb's.
1: Wie, dass du recht hast oder dass wir raus sind?
2: Dass ich recht habe.
1: Ist die immer so? Ja. Giuseppe, Italien, also jetzt haben wir was gemeinsam. Wir sind beide nicht mehr bei der WM, ne?
3: Ja, ganz viele machen Spaß wegen Italien, wenn ich dabei ist. Ja. Und jetzt ab morgen habe ich auch was zurückzugeben für euch.
1: Und wem drücken wir jetzt die Daumen?
2: Paraguay.
1: Nein. Jetzt muss ich wirklich gehen. Das war sehr nett bei euch.
2: Will man, dass der Ex-Freund mit der neuen happy wird, weil dann ist es wenigstens die richtige gewesen, oder?
0: Ach schön, aber wenigstens hatten die alle trotzdem noch ein bisschen Spaß. Und unser letztes WM-Spiel nochmal mit unserer Torhymne und den entscheidenden traurigen Momenten aus dem TV-Kommentar bekommt er jetzt hier nochmal von uns.
5: If you win, everything is perfect. If you lose, everything is shit. So we have to win.
6: Wir müssen die Drecksack-Mentalität angeht auf ein selbes Niveau kommen wie Paraguay. Eine Galligkeit.
7: Es braucht ein Tor irgendwie, um den Fuß wieder reinzukriegen. Havertz. Jawohl! 1:1. Das ist das erste K.O.-Spiel bei dieser Weltmeisterschaft, das in die Verlängerung geht.
8: Keine Ahnung, macht's aus! Schuss vorbei! Deutschland fährt nach Hause. Es ist unglaublich.
9: Ich kenne Deutschland als Kind vom Fernsehen. Da war immer Halbfinale, Finale. Wir Spieler, die auf dem Platz standen, haben das verborgen. Das waren einzig und allein wir.
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Stadtautobahn. 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Du stehst. Aber dann. 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Und plötzlich ist der Stau nur noch halb so schlimm. 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

0: Heute ist ein richtig guter Morgen. Nicht nur, weil wir mal wieder so richtig durchlüften können. Ihr könnt heute auch noch mal billiger tanken. Hier ist die RSL Morgenshow am Dienstag. Und seit Anfang Mai gilt ja bundesweit der Tankrabatt. Die Bundesregierung hat die Energiesteuer auf Benzin und Diesel gesenkt, sodass wir rund 17 Cent pro Liter sparen konnten. Zwischendurch wurde aber immer wieder diskutiert, ob der Rabatt verlängert wird. Jetzt steht das aber fest. Morgen ist es vorbei mit dem Sparen. Das bedeutet also für uns, am besten heute noch mal das Auto schnell voll tanken. Iris hat tatsächlich aber schon ihre Konsequenzen daraus gezogen.
1: Nee, ich fahre weniger. Ich sehe zu, dass ich zur Arbeit halt wirklich mal mit den Öffentlichen fahre und ansonsten alles unterwegs erledige. Vorher ging alles mit dem Auto, selbst die kürzesten Wege.
0: Ja, morgen könnten zwar vereinzelt noch mal so ein paar günstige Preise angeboten werden, weil die Tankstellen ja noch den günstig eingekauften Sprit verkaufen. Aber der neue Sprit, der muss ja wiederum auch wieder teuer eingekauft werden. Also vielleicht kurz auf dem Weg zur Arbeit oder später nach dem Feierabend einfach noch mal anhalten und diese günstigen Preise mitnehmen. Hier ist 94.3 RS2. Kommt gut in den Dienstag.

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2: Ich bin Sebastian Pasotti. Guten Morgen.
3: Die deutsche Fußballnationalmannschaft ist bei der WM ausgeschieden. Die Mannschaft verlor gegen Paraguay im 16. Finale mit 3:4 im Elfmeterschießen. Ebenfalls ausgeschieden sind die Niederlande. Das Team verlor gegen Marokko mit 2:3 im Elfmeterschießen. Brasilien steht nach einem 2:1 gegen Japan dagegen im Achtelfinale. Der Tankrabatt läuft nach 2 Monaten aus. Heute ist der letzte Tag mit niedrigeren Steuern auf Benzin und Diesel. Spätestens ab morgen Mittag dürften die Spritpreise wieder deutlich steigen. Bundesarbeitsministerin Baas hat ein hartes Vorgehen gegen Missbrauch bei der neuen Grundsicherung angekündigt. Die Grundsicherung löst ab morgen das Bürgergeld ab. Hinter den tödlichen Schüssen im niedersächsischen Stade steckt wohl ein Sorgerechtsstreit. Ein Mann hatte gestern 6 Mitarbeiterinnen und Mitarbeiter einer Jugendhilfeeinrichtung erschossen.
4: Den Temperaturen macht Sonne tanken doch richtig Spaß, oder? Angenehme 20 Grad haben wir und es bleibt größtenteils zu trocken heute, hier am Dienstag. Nur im Südosten Brandenburgs, da kommen noch mal so ein paar Schauer vorbei im Laufe des Tages. Wir kriegen aber echt noch mal richtig warme 28 Grad und morgen geht's dann aber weiter mit einigen Schauern, die dann jeden hier mal richtig nass machen und es kühlt sich deshalb deutlich runter. Wir landen bei maximal 20 Grad.
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4: Mit Schmitti, guten Morgen.
6: Hallo, guten Morgen.
4: Ja, und wir haben gleich 2 Liegenbleiber auf den Berliner Autobahnen, ne?
6: Ja, den einen haben wir auf der A100 in Fahrtrichtung Treptow, direkt im Tunnel Britz. Da ist momentan die rechte Spur gesperrt. In der Gegenrichtung gibt es den täglichen Baustellenstau ab dem Britzer Tunnel bis zur Detmolder Straße. Da bitte mindestens eine Viertelstunde mehr einplanen. Der zweite Liegenbleiber auf der A111 stadteinwärts kurz hinterm Tunnelflughafen Tegel. Dort ist die linke Spur blockiert. Außerdem ist jetzt auch noch die Höhenkontrolle ausgelöst worden. Das heißt, alles wird erstmal über den Kurt-Schumacher-Damm umgeleitet. Deshalb haben wir schon einen richtig fetten Stau hier stadteinwärts. Der geht jetzt los am Forsthaustunnel und wir sind bei mindestens schon 20 Minuten Zeitverlust und das Ganze auch noch bei zunehmender Tendenz natürlich. Geblitzt wird im Kreuzberg in der Lindenstraße, Tempelhof, Bölkestraße, in Groß-Glienicke, Sakroer Allee und auf der B168 in Heckelberg. Dankeschön fürs Durchgeben bei Staus oder Blitz, dann ruft gern an oder schickt eine WhatsApp, Berlin 20 und 3x die 19. Gute Fahrt wünsche ich.
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4: 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Sag mal, Schatz, was genau sollte ich nochmal einkaufen? Na, läuft einigen von euch da schon der Schauer über den Rücken? Alicia für euch im Studio am Dienstag kurz vor 7:30 haben wir's. Und nicht nur ihr kennt die Momente, in denen euer Partner oder eure Partnerin mal wieder absolut gar nicht mitdenkt beim Einkaufen. Selbst Spielerfrauen sind davor nicht bewahrt. Welcher Profifußballer wirklich niemals einkaufen geht, wir verraten es euch in 7 Minuten hier bei RS2.

0: in der WM raus und dann wartet zu Hause bei den Kimmichs gleich das nächste Problem.
1: Sie hat sich schon damit abgefunden, dass das mit mir schwierig ist, weil selbst wenn sie mich jetzt zum Einkaufen schicken würde, würde ich viermal anrufen und fragen, ja, was genau und wie viel davon und brauchen wir nicht noch das und wie hast du das gemeint?
0: Die RSL Morgen Show ist an am Dienstag. Ja, kommt euch die Situation bekannt vor?
2: Geht euch nicht nur mit eurem Partner so, ne? Auch Lina Kimmich, die Frau von Nationalspieler Joshua Kimmich, übernimmt den Einkauf alleine, hat sie jetzt in so einer Doku verraten, weil Joe Kimmich alles vergessen würde. Mm. Vor allem Tore zu schießen,
0: ja,
2: wie wir jetzt wissen.
0: Okay, aber um das WM-Aus gegen Paraguay geht's jetzt tatsächlich nicht, sondern dieses Einkaufproblem, das kennst du, ne, Nick?
2: Ja, also ich krieg's ja schon eigentlich ganz gut alleine hin einzukaufen, ja, aber bevor ich was vergesse, schreibe ich mir eine Liste und allein schon die Reihenfolge, wie im Supermarkt alles steht natürlich, dann weiß ich genau, wann was kommt und dann kriege ich auch alles. So, Alicia, aber bei dir, du machst alles falsch. Also du gehst ja sogar hungrig einkaufen.
0: Ich sag immer, Hunger ist doch der beste Koch, oder nicht? Also ja, es wird dann natürlich leider schnell teuer, wenn ich hungrig einkaufen gehe, weil dann irgendwie alles, was ich haben möchte in dem Moment, einfach auch im Einkaufskorb landet. Ich würde aber tatsächlich eine absolute Krise kriegen, wenn ich einen Partner hätte, dem ich jedes Mal alles haargenau diktieren muss, was wir zu Hause brauchen, weil er es selber nicht hinkriegt, weil er nicht mitdenkt.
2: Ja, das ist natürlich auch so eine großartige Idee. Alles falsch machen, dann musst du es nicht nochmal machen.
0: Sei schlau, stell dich dumm.
2: Ja.
0: Wie seht denn ihr das? Schickt mal gerne eine Sprachnachricht an Berlin 94392 94 3 und kommt jetzt erstmal gut in den Dienstag hier mit RS2.
2: Guten Morgen.

Also ich glaube ja, wir könnten mittlerweile jede Woche eine Geburtstagsparty schmeißen. Es gab nämlich schon wieder Nachwuchs im Tierpark. Hier ist die RS2 Morgenshow am Dienstag. Ja, diesmal gibt es ein neues Baby bei den großen Tieren. Interessante Geräusche. Habt ihr das erkannt? Das war eine Giraffe. Denn Giraffenmama Maud hat vor 2 Wochen einen kleinen Jungen bekommen, der bisher noch keinen Namen hat. Aber bis morgen wird ein, Achtung Zitat, kecker, sympathischer Name mit Berliner Charme gesucht. Ja, bei Berliner Charme, da ahne ich tatsächlich, kommen so ein paar wilde Vorschläge. In den Kommentaren gab es zum Beispiel ganz oft den Namen Bolle, aber auch sehr süße Namen, wie zum Beispiel Fritz, Lasse, Liam oder Karlchen. Das ist ja auch mein Favorit. Also reicht auf jeden Fall eure Lieblingsnamen nochmal schnell ein auf der Insta-Seite vom Tierpark Berlin. Nächste Woche erfahren wir dann, wie der kleine Giraffenjunge heißt. Ich habe auch natürlich noch einen Vorschlag, der, wie ich finde, sehr doll Berliner Charme hat. Atze. Was sagt er dazu? Das ist voll lustig. Wir halten euch auf jeden Fall auf dem Laufenden hier bei 94.3 RS2. Guten Morgen. 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
12: Ich bin Sebastian Pasotti. Guten Morgen. Die deutsche Nationalmannschaft ist bei der Fußball-WM im 16. Finale ausgeschieden. Die Mannschaft verlor gegen Paraguay im Elfmeterschießen mit 3:4. Nach der regulären Spielzeit hatte es 1:1 gestanden. Nach dem Spiel machte Bundestrainer Julian Nagelsmann im ZDF klar, dass er nicht zurücktreten will.
13: Ja, ich stehe zur Verfügung. Wenn der DFB das möchte, dann mache ich die EM28 und wenn nicht, dann müssen sie es mir sagen. Ich bin keiner, der wegläuft.
12: DFB-Sportdirektor Rudi Völler stärkte Nagelsmann nach dem Spiel den Rücken.
14: Ich bin immer noch davon überzeugt, dass er wahrscheinlich der Richtige ist, um weiterzumachen. Aber ich bin natürlich auch nicht der DFB alleine.
12: Anders als Deutschland steht Brasilien im WM-Achtelfinale dank eines 2:1 gegen Japan. Die Niederlande sind dagegen ausgeschieden nach einer 2:3 im Elfmeterschießen gegen Marokko. Heute ist der letzte Tag des Tankrabatts. Ab Mitternacht gilt wieder die reguläre Steuer auf Benzin und Diesel. Experten erwarten, dass die Preise spätestens ab morgen Mittag 12 Uhr wieder steigen. In etwa um die Summe des Tankrabatts, also knapp 17 Cent. Eigentlich dürften an vielen Tankstellen die Preise erst in den ersten Julitagen steigen, denn die allermeisten Tankstellen dürften in den Tanks noch steuerlich verbilligten Sprit haben. Morgen wird die neue Grundsicherung eingeführt. Bundesarbeitsministerin Baas hat ein konsequentes Vorgehen gegen Missbrauch angekündigt. Wer Hilfe brauche, solle sie bekommen, sagte Baas der Neuen Osnabrücker Zeitung. Aber wer arbeiten kann, muss sich auch um Arbeit bemühen, so Baas. Unter anderem drohen künftig auch Leistungskürzungen, wenn Empfänger zu Vorstellungsgesprächen ungepflegt oder betrunken erscheinen. Die neue Grundsicherung wird ab morgen das Bürgergeld ablösen. Hinter den tödlichen Schüssen im niedersächsischen Stade steckt wohl ein Sorgerechtsstreit. Ein Mann hatte gestern 6 Mitarbeiterinnen und Mitarbeiter einer Jugendhilfeeinrichtung erschossen. Der 45-Jährige hatte in der Einrichtung einen Termin, bei dem es um das Sorgerecht für die 3 Monate alte Tochter ging. Der Mann wurde festgenommen. Das Mädchen und dessen Mutter blieben unverletzt. Bundeskanzler Merz schrieb, die Nachricht erschüttere ihn bis ins Mark. Sein Mitgefühl gelte Opfern und Angehörigen.
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15: Mit Alexandra Eckel. Das Porträt von Ex-Kanzlerin Angela Merkel fürs Kanzleramt ist fertig. Es wird heute im Bode-Museum vorgestellt und ist dort bis zum Wochenende für Besucherinnen und Besucher zu sehen. Danach kommt das Bild in die Kanzlerahnengalerie ins Bundeskanzleramt.
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16: Schönen guten Morgen euch hier am Dienstag. Ja, und heute ist irgendwie so ein Tag, an den alle denken, wenn wir von Sommer reden. Wir starten hier nämlich mit angenehm 20 Grad und es bleibt größtenteils trocken. Die Sonne scheint, der Himmel ist blau. Maximal gibt es im Südosten Brandenburgs noch so ein paar Schauer heute im Laufe des Tages. Es wird auch noch mal richtig schön warm, bis zu 28 Grad. Morgen kommt dann aber eine richtige Abkühlung. Es regnet sich dann ordentlich aus und kühlt sich runter auf maximal 21 Grad.
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16: Mit Schmitti, guten Morgen.
18: Hallo, guten Morgen.
16: Ja, besonders auf den Berliner Autobahnen braucht ihr jetzt wieder echt viel Geduld heute früh.
18: Ja, also Stadtring 100 ist natürlich auch mit dabei Richtung Wedding. Stau zwischen dem Britzer Tunnel und der Detmolder Straße mit insgesamt 25 Minuten Zeitverlust. In der Gegenrichtung sind es 10 Minuten mehr zwischen Detmolder und Albuinstraße. Außerdem ein Liegenbleiber immer noch im Britzer Tunnel. Dort ist die rechte Spur gesperrt. A111 stadteinwärts aktuell noch 40 Minuten Stau ab der Schulzendorfer Straße bis zum Tunnelflughafen Tegel. Schuld waren Liegenbleiber und auch noch eine ausgelöste Höhenkontrolle. Ist jetzt alles erledigt. Stau müsste sich also abbauen. Und A115 Richtung Berlin, hier dauert es gerade 20 Minuten länger ab Höhe Kleinmachnow. Geblitzt wird Mariendorf, Langwitzer Straße, Tempelhof, Bölke Straße, in Frankfurt, in der Walter-Korsing Straße und A113 einwärts Höhe Schönefeld Süd. Dankeschön fürs Durchgeben. Staus und Blitzer könnt ihr gerne noch ergänzen. Schickt mir einfach eine WhatsApp oder ruft an. Gerne Berlin 20 und 3x19. Gute Fahrt.
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16: Tja, da gewinnen wir unser erstes WM-Spiel 7:1 und sind dann nach dem ersten K.O.-Spiel schon wieder raus. Na toll. Guten Morgen am Dienstag. Alicia für euch im Studio. Kurz vor 8 haben wir es. Und wie die Berliner Fans auf unser vorzeitiges WM-Aus gegen Paraguay reagieren. Es gibt eine erste knallharte Forderung der Fans. Das hört er in 7 Minuten hier bei 94.3 RS2. Guten Morgen.

0: ist sie gestartet und schon ist die Weltmeisterschaft für uns auch schon wieder vorbei. Hier ist die RS2 Morgenshow am Dienstag. Ja, am Elfmeterschießen verlieren wir unser erstes WM-K.O.-Spiel gegen Paraguay. Nick war natürlich unterwegs bei eurem Public Viewing in Prenzlauer Berg.
1: Krokodilstränen bei Leo und Noel. Grüßt euch. Hi.
2: Was geht?
3: Mahlzeit, hallo.
1: Ey, was ist hier gerade passiert? Sag mal
4: kurz. Der Fehler ist einfach Nagelsmann, 100%. Oh. Wie der auch einmal wechselt, das macht für mich in Augen gar keinen Sinn.
2: Was machen wir jetzt? Morgen arbeiten gehen, wa?
1: Ja, einfach ganz normal. Jetzt vorbei. WM vorbei.
4: Was machen wir
1: Samstag? Kalte Dusche.
4: Ich dachte, wir schlagen Samstag die Franzosen. Was machen wir jetzt?
1: Und dann wieder 4 Jahre warten.
4: Ja, 2 Jahre ist dann wieder EM. Und auf einmal da kommt eine ganz andere Mannschaft. Und ich hoffe, Nagelsmann ist weg. Und dann kommt ein guter alter Kloppo ran. Und der züchtet die Mannschaft mal wieder richtig.
1: Ja, der hat ja auch den Mund groß aufgerissen.
4: Genau deswegen.
1: Oder?
4: Du hast eine neue Kauleiste dafür bekommen.
1: Ey, Jungs, tief durchatmen. Es ist nur Fußball, sagt man so schön, aber trotzdem tut hart weh, ne? Oder?
4: Es ist nur Fußball, aber für manche ist halt einfach Fußballleben so.
1: Ja, ja.
4: Und ey, ganz ehrlich, ich bin gerade richtig sauer.
1: Ja, glaube ich dir.
4: Ich weiß gar nicht, wohin mit meinen Emotionen.
1: Ja. Komm hier. Einmal kurz. Einmal drücken, Mann.
0: Nehmen wir uns alle heute Morgen einfach mal in den Arm und versuchen, das gemeinsam zu verdauen, was da gestern Abend passiert ist. Und das tun wir jetzt auch nochmal unterstützend mit einem kleinen Zusammenschnitt von unserem letzten WM-Spiel. Wir gehen nochmal rein mit unserer Torhymne und den entscheidenden traurigen Momenten aus dem TV-Kommentar.
5: If you win, everything is perfect. If you lose, everything is shit. So we have to win.
6: Galassa! 1-0 für Paraguay! Deutschland! Kalt erwischt im Blutofen!
7: Wir müssen die Drecksack-Mentalität angeht, auf ein selbes Niveau kommen wie Paraguay. Eine Galligkeit.
8: Es braucht ein Tor irgendwie, um den Fuß wieder reinzukriegen. Havertz. Jawohl! 1-1. Das ist das erste K.O.-Spiel bei dieser Weltmeisterschaft, das in die Verlängerung geht.
6: Kanadier macht's! Aus, Schuss, vorbei! Deutschland fährt nach Hause. Es ist unglaublich.
9: Ich kenne Deutschland als Kind vom Fernsehen. Da war immer Halbfinale, Finale. Wir Spieler, die auf dem Platz standen, haben das verborgen. Das waren einzig und allein wir.
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Ja, wie war's? Die erste Nacht mal wieder lüften zu können, ohne dass es drin wärmer wird als davor. Die Aristo Morgenshow an am Dienstag. Liebe Grüße an eure Frühstückstische. Ich muss ja ehrlich sein, bei mir gab's hier gerade schon zum Frühstück Königsberger Klopse von gestern. Ja, das hinterfragen wir jetzt einfach mal nicht. Aber was ist denn jetzt alles wieder so möglich bei den Temperaturen? Ich habe mal überlegt, ihr könnt auf jeden Fall in die Sonne gehen, ohne zu verbrennen. Mal wieder lüften, mit eurem Partner oder eurer Partnerin kuscheln und vor allem nicht mehr bei jeder Begrüßung mit Freunden oder Bekannten alle davor warnen, wie sehr ihr denn wirklich schwitzt. Ja, das ist nämlich immer ein bisschen anstrengend und eigentlich weiß ja auch jeder Bescheid. Aber gut, kommt gut in den Dienstag. Jetzt mit dem neuen Song von Fastboy. Sehr passend, wie ich finde. Beautiful Life. Und das feiern wir jetzt hier gemeinsam mit 94.3 RS2. Guten Morgen.

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9: Ich bin Sebastian Pasotti. Guten Morgen. Die deutsche Fußballnationalmannschaft ist bei der WM ausgeschieden. Das Team unterlag Paraguay im 16. Finale mit 3:4 im Elfmeterschießen. Ebenfalls ausgeschieden sind die Niederlande nach einem 2:3 im Elfmeterschießen gegen Marokko. Brasilien hat sich dagegen dank eines 2:1 gegen Japan fürs Achtelfinale qualifiziert. Nach 2 Monaten läuft heute der Tankrabatt aus. Spätestens ab morgen Mittag wird der Preis für Benzin und Diesel dann vermutlich deutlich steigen, weil dann wieder die alte um knapp 17 Cent höhere Steuer gilt. Bundesarbeitsministerin Baas hat ein hartes Vorgehen gegen Missbrauch bei der neuen Grundsicherung angekündigt. Die Grundsicherung löst ab morgen das Bürgergeld ab. Nach den tödlichen Schüssen in Stade in Niedersachsen vermuten die Ermittler, dass ein Sorgerechtsstreit Auslöser der Taten war. Ein Mann hatte gestern 6 Mitarbeiterinnen und Mitarbeiter einer Jugendhilfeeinrichtung erschossen.
10: Morgen hier am Dienstag. Ihr seid auf dem Weg zur Arbeit und die Sonne, die scheint euch ins Gesicht. Und das ist bei den 20 Grad, die wir hier aktuell haben, auch wirklich noch sehr angenehm. Wird aber heute auch wieder sehr warm, bis zu 28 Grad drin. Und im Südosten Brandenburgs gibt es dann doch nochmal den ein oder anderen Regenschauer. Ansonsten bleibt es aber trocken für heute. Denn morgen regnet es sich dann überall aus und die Temperaturen, die fallen auf maximal 21 Grad.
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10: Mit Schmidti, guten Morgen.
12: Guten Morgen.
10: Ja, und es ist immer noch volle Hütte, ne, auf dem Stadtring 100.
12: Das kann man wohl so sagen. Im Gegensatz zu den gegnerischen Toren ist hier ein bisschen mehr los heute. In Fahrtrichtung Wedding aktuell halbe Stunde anstehen ab dem Dreieck Neukölln bis zur Detmolder Straße. In der Gegenrichtung sind es 10 Minuten mehr zwischen Detmolder Straße und der Albuinstraße und 20 Minuten plus A115 Richtung Berlin mal wieder ab Höhe Kleinmachnow. Dann bitte äußerste Vorsicht, A24 20 in Richtung Berlin. Zwischen Neuruppin Süd und Fehr-Berlin werfen Personen Gegenstände auf die Autobahn. Die Autobahnpolizei weiß natürlich Bescheid, ist schon unterwegs. Passt bitte auf, wenn ihr da unterwegs seid. Und in Hennigsdorf gab es auch noch einen Unfall auf der Feldstraße in Höhe Rathenowstraße. Da jetzt auch Behinderungen. Geblitzt wird Mariendorf-Langwitzer Straße, Moabit-Sekingen-Straße, in Rummelsburg auf der Köpenicker Chaussee und in Frankfurt Walter-Korsing-Straße. Dankeschön fürs Durchgeben. Bei Staus oder Blitzern ruft gern an oder schickt eine WhatsApp. Berlin 20 und 3x19. Gute Fahrt wünsche ich.
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10: Kurz vor 8:30 haben wir es. Alicia hier für euch im Studio. Und schönen guten Morgen wünsche ich euch hier am Dienstag. Ja, und in der WM ist er raus und dann wartet zu Hause bei den Kimmichs gleich das nächste Problem.
13: Sie hat sich schon damit abgefunden, dass das mit mir schwierig ist, weil selbst wenn sie mich jetzt zum Einkaufen schicken würde, würde ich viermal anrufen und fragen, ja, was genau und wie viel davon und brauchen wir nicht noch das und wie hast du das gemeint?
10: Ja, Joshua Kimmich geht nicht alleine einkaufen. Das macht alles seine Frau. Findet ihr das fair? Schickt uns doch gerne mal eine Sprachnachricht an Berlin 94 3 92 94 3. Wir quatschen drüber in 7 Minuten.

0: Sei schlau, stell dich dumm. Die RS2 Morgenschau ist an am Dienstag und nach dem Motto lebte anscheinend Joshua Kimmich. Nicht nur Tore kann er nicht schießen, okay, das ist gemein, aber auch einkaufen ist ein Problem. Das wurde jetzt bei einer Doku über ihn gezeigt, das macht nämlich alles seine Frau, weil er gar nicht weiß, was sie alles brauchen und er würde sie ja dann eh ständig anrufen müssen, um nachzufragen, was sie so brauchen und so weiter und so fort. Ja, deshalb macht er das natürlich lieber selbst. Stichwort Mental Load und Verantwortung übernehmen. Wie findet ihr denn das?
1: Ganz ehrlich, ich kann es total verstehen und ich finde es überhaupt nicht faul. Ja, hier Autogramm, da Autogramm und ganz ehrlich, dann vergisst er wahrscheinlich noch die Hälfte, was er einkaufen wollte.
2: Das geht mal gar nicht. Auch Männer müssen einkaufen gehen. Auch wenn er prominent ist, trotzdem kann er alleine einkaufen gehen.
3: Wäre ich in Joshua Kimmichs Position, wäre das auch das Erste, was ich nicht mehr tun würde. Ich finde Einkaufen sowas von lästig. Ich kann es absolut verstehen. Wenn ich es nicht machen müsste, würde ich auch sofort aufs Einkaufen verzichten.
4: Tatsächlich ist es bei mir nicht anders. Ich habe das Privileg, dass mein Mann immer einkaufen geht und ich nicht einkaufen gehen muss. Und ich bin richtig dankbar dafür.
0: Ja, okay, gut. Also wenn man sich das gut aufteilt und er dafür dann andere Aufgaben komplett aber auch übernimmt, dann wäre das vielleicht auch fein für mich. Aber wenn alles andere auch dann bei mir hängen bleibt, dann würde ich eine Krise kriegen. Also Augen auf bei der Partnerwahl, sage ich da. Komm gut in den Dienstag mit 94.3 RS2. Guten Morgen.

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10: Ich bin Sebastian Pasotti. Guten Morgen.
11: Bei der Fußball-WM ist Deutschland schon im 16. Finale ausgeschieden. Das Team verlor gegen Paraguay im Elfmeterschießen mit 3:4. Nach der regulären Spielzeit hatte es 1:1 gestanden. Bundestrainer Julian Nagelsmann sagte nach dem Spiel bei Magenta, dass er trotz der Enttäuschung im Amt bleiben will.
12: Im Fußball hat das Ding jetzt nicht alle selber in der Hand, sondern wie gesagt, wenn der DFB das möchte, dann bereite ich sehr gerne auch die EM vor und die Nations League. Und wenn sie es nicht möchten, dann müssen sie es mir sagen.
11: Ebenfalls weitermachen will DFB-Kapitän Joshua Kimmich. Er zeigte sich nach dem Spiel enttäuscht.
13: Wir Spieler, die auf dem Platz standen, haben das verbockt. Das war nicht der Trainer, nicht die Medien, nicht der Schiedsrichter, auch nicht der Gegner, sondern das waren einzig und allein wir.
11: Nach Deutschland ist mit den Niederlanden eine weitere europäische Top-Nation bei der WM früh gescheitert. Die Niederlande verlor gegen Marokko mit 2:3 im Elfmeterschießen. Eine Runde weiter ist dagegen Brasilien. Die Mannschaft setzte sich mit 2:1 gegen Japan durch. 2 Monate galt der Tankrabatt. Heute um Mitternacht endet er. Dann gilt wieder die alte, um knapp 17 Cent höhere Spritsteuer. Experten erwarten, dass die Benzin- und Dieselpreise schnell wieder steigen, in etwa um diese 17 Cent. Die Frage ist, wann die Erhöhung kommt. Der ADAC glaubt, dass einige wenige Tankstellen schon heute Mittag wieder die Preise erhöhen. Die meisten dann erst morgen Mittag. Morgen wird das bisherige Bürgergeld zur Grundsicherung. In der neuen Osnabrücker Zeitung machte Bundesarbeitsministerin Baas klar, wer Hilfe braucht, soll sie auch künftig bekommen. Wer aber arbeiten kann, müsse sich auch um Arbeit bemühen. Aus einer Weisung der Bundesagentur für Arbeit geht hervor, wer durch sein Auftreten beim Vorstellungsgespräch einen Job nicht bekommt, muss mit Leistungskürzungen rechnen. Das gelte beispielsweise für den Fall, dass die Person ungepflegt oder betrunken erscheint. Nach den tödlichen Schüssen im niedersächsischen Stade haben sich die Behörden zu den Hintergründen geäußert. Bei den 6 Opfern handelt es sich um Mitarbeiterinnen und Mitarbeiter einer Jugendeinrichtung. Dort hatte der festgenommene Tatverdächtige einen Sorgerechtstermin. Seine 3 Monate alte Tochter und die Kindsmutter sind in der Einrichtung untergebracht. Beide blieben unverletzt. Bundespräsident Steinmeier sagte, er sei tief erschüttert über das Ausmaß der Gewalt in einem Raum, der Schutz geben soll.
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14: mit Alexandra Eckel. Das Bezirksamt Marzahn-Hellersdorf fördert wieder Nachbarschaftsprojekte. Ab sofort können Menschen aus dem Bezirk, Initiativen und Vereine ihre Ideen dafür einreichen. Das Bezirksamt unterstützt Projekte mit bis zu 1.500 Euro. Es können unter anderem Gartenprojekte oder Aufräumaktionen sein.
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15: Größtenteils Sonnenschein haben wir hier am Dienstagmorgen in Berlin und Brandenburg bei um die 21 Grad. Einfach ein bisschen Sonnencreme ins Gesicht, Sonnenbrille auf den Kopf und auf jeden Fall nochmal kurze Sachen anziehen, denn es wird nochmal richtig angenehm warm mit bis zu 28 Grad. Trocken bleibt es auch größtenteils, nur im Südosten Brandenburgs kommen zum Nachmittag ein paar Schauer vorbei und morgen wird dann jeder einmal nass, da regnet sich richtig aus und die Temperaturen fallen auf bis zu 21 Grad.
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15: Mit Schmidti, guten Morgen.
17: Hey, guten Morgen.
15: Ja, und ich hatte ja gehofft, dass es euch erspart bleibt, aber es ist noch voller geworden auf den Berliner Autobahnen, ne?
17: Ja, ganz besonders auf dem Stadtring 100, also Richtung Wedding jetzt schon 40 Minuten Stau zwischen dem Dreieck Neukölln und der Detmolder Straße. Auf der A111 einwärts 25 Minuten mehr ab dem Weidmannskluster Damm bis zum Dreieck Charlottenburg und auf der A115 Richtung Berlin noch locker 20 Minuten anstehen ab Höhe Kleinmachnow. Dann bitte Vorsicht auf der A10 im westlichen Berliner Ring Richtung Magdeburg. Zwischen Spandau und Potsdam Nord ist ein LKW liegen geblieben und blockiert die rechte Spur. Und auf der A11 ist Richtung Stettin zwischen Schmölln und Penkun die linke Spur wegen Markierungsarbeiten gesperrt. Es wird aktuell geblitzt in Adlershof am Ernst-Roska-Ufer, in Moabit Sickingenstraße, in Rommelsburg auf der Köpenicker Chaussee, in Bad Belzig Lübnitzer Straße und A9 Richtung Berlin direkt im Dreieck Potsdam. Dankeschön fürs Durchgeben. Staus oder Blitzer könnt ihr gerne noch ergänzen. Schickt mir ganz einfach eine WhatsApp oder ruft an Berlin 20 und 3x19. Gute Fahrt!
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15: Ja, es hat doch alles so gut angefangen mit unseren beiden Siegen in der Vorrunde der WM. Einen wunderschönen guten Morgen wünsche ich euch, Alicia, für euch im Studio. Kurz vor neun haben wir es. Und Nick hat sich mal umgehört, warum uns die Brasilien-Fans überhaupt nicht die Daumen gedrückt haben. Komisch, ihr hört es in der Viertelstunde hier bei 94.3 RS2. Guten Morgen.

0: Kaum ist er gestartet und schon ist die WM für uns auch schon wieder zu Ende. Hier ist die RS2 Morgenshow. Am Dienstag, ja, im Elfmeterschießen verlieren wir unser erstes WM-K.O.-Spiel gegen Paraguay. Nick war natürlich unterwegs bei eurem Public Viewing im Prenzlauer Berg.
1: Buenas noches, oder wie sagt man da?
2: Buenas noches.
1: Ich bin hier mit Brasilien-Fans. Wie heißt du?
2: Thomas.
3: Vernesh.
4: Und?
5: Mia.
1: Und wem habt ihr gerade die Daumen gedrückt?
2: Für Paraguay natürlich, weil Lateinamerika immer zusammen.
1: So, hier ist eine Vuvuzela noch im Spiel.
5: Ja, immer Lateinamerika.
1: Ehrlich? Aber ja. du hast nicht Paraguay die Daumen gedrückt.
2: Deutschland.
1: Warum?
2: Weil ich hier lebe.
1: Ja, aber ihr doch auch.
2: Ich werde niemals vergessen, sie bei 1.
1: Deshalb. Oh, da war ja was.
2: Ich war da.
1: Und nein, du warst nicht da. 2014.
2: Ich war doch
1: da. Aber da müsst ihr nicht so nachtragend sein, oder?
2: Doch.
1: Ehrlich? Doch. Immer noch?
2: Ja, immer noch.
1: Was können wir machen? Ich nehme dich in den Arm einmal, okay?
2: Immer wieder verlieren. Und
1: immer wieder.
2: Das ist okay.
1: Wir haben jetzt verloren. Aber nicht gegen euch.
2: Und trotzdem.
1: Hilft das?
2: Ein bisschen.
0: 7:1. Ich kann mich noch so gut daran erinnern, weil ich damals tatsächlich auf der Fanmeile hier in Berlin war. Das war ein Spektakel. Ich sage euch, das werde ich nie vergessen. Und daran halte ich mich jetzt fest. Das ist das Einzige, was uns jetzt noch bleibt hier nach dem WM aus. Aber ich wünsche euch trotzdem einen guten Start in den Dienstag. Genießt die Sonne, genießt den Tag hier mit 94.3 RS.

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0: mal wieder ein bisschen ausgeschlafen, weil im Schlafzimmer gar nicht 30 Grad waren, sondern immer wieder richtig lüften konntet. Ja, so starten wir in diesen Dienstag bei wirklich angenehm 21 Grad. Die Sonne ist am Start, der Himmel ist blau und es bleibt auch erstmal trocken. Nur im Südosten Brandenburgs kann es im Laufe des Tages noch ein bisschen nass werden. Wir kriegen aber richtig angenehme, fast schon sehr warme 28 Grad. Aber morgen ist dann erstmal Schluss damit. Da kühlt sich ordentlich runter, denn es regnet, regnet und regnet immer mal wieder den ganzen Tag über und da landen wir bei maximal 21 Grad.
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2: Schmidt hier, hey, guten Morgen. Der Blick fällt zuerst wieder auf den Stadtring 100. In Fahrtrichtung Wedding dauert es immer noch 35 bis 40 Minuten länger. Ab dem Dreieck Neukölln bis zur Detmolder Straße durch diese Baustelle durch. Auf der A111 stadteinwärts 25 Minuten mehr ab dem Weidmannslusterdamm bis zum Dreieck Charlottenburg und 20 Minuten plus auf der A115 Richtung Berlin ab Höhe Kleinmachnow. In Mitte ist die Michael-Kirch-Straße in Höhe der Köpenicker Straße momentan gesperrt. Hier hat es genau auf der Kreuzung einen Unfall gegeben. Es wird geblitzt in Adlershof, am Ernst-Rosker-Ufer, Moabit-Sickingen-Straße, in Rummelsburg auf der Köpenicker Chaussee, Bad Belzig, Lübnitzer Straße und A9 Richtung Berlin im Dreieck Potsdam. Dankeschön fürs Durchgeben. Staus und Blitzer könnt ihr gerne ergänzen, einfach per WhatsApp oder einfach anrufen, Berlin 20 und 3x19.
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0: Heute ist ein richtig guter Morgen. Nicht nur, weil wir mal wieder so richtig durchlüften können, ihr könnt heute auch noch mal billiger tanken. Hier ist die RSL Morgenshow am Dienstag. Und seit Anfang Mai gilt ja bundesweit der Tankrabatt. Die Bundesregierung hat die Energiesteuer auf Benzin und Diesel gesenkt, sodass wir rund 17 Cent pro Liter sparen konnten. Zwischendurch wurde aber immer wieder diskutiert, ob der Rabatt verlängert wird. Jetzt steht das aber fest. Morgen ist es vorbei mit dem Sparen. Das bedeutet also für uns, am besten heute noch mal das Auto schnell voll tanken. Iris hat tatsächlich aber schon ihre Konsequenzen daraus gezogen.
1: Nee, ich fahre weniger. Ich sehe zu, dass ich zur Arbeit halt wirklich mal mit den Öffentlichen fahre und ansonsten alles unterwegs erledige. Vorher ging alles mit dem Auto, selbst die kürzesten Wege.
0: Ja, morgen könnten zwar vereinzelt noch mal so ein paar günstige Preise angeboten werden, weil die Tankstellen ja noch den günstig eingekauften Sprit verkaufen. Aber der neue Sprit, der muss ja wiederum auch wieder teuer eingekauft werden. Also vielleicht kurz auf dem Weg zur Arbeit oder später nach dem Feierabend einfach noch mal anhalten und diese günstigen Preise mitnehmen. 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Kommt gut in den Dienstag.

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8: Ich bin Sebastian Pasotti. Guten Tag. Die deutsche Nationalmannschaft ist bei der Fußball-WM im 16. Finale ausgeschieden. Die Mannschaft verlor gegen Paraguay im Elfmeterschießen mit 3:4. Nach der regulären Spielzeit hatte es 1:1 gestanden. Nach dem Spiel machte Bundestrainer Julian Nagelsmann im ZDF klar, dass er nicht zurücktreten will.
9: Ja, ich stehe zur Verfügung. Wenn der DFB das möchte, dann mache ich die EM28 und wenn nicht, dann müssen sie es mir sagen. Ich bin keiner, der wegläuft.
8: DFB-Sportdirektor Rudi Völler stärkte Nagelsmann nach dem Spiel den Rücken.
10: Ich bin immer noch davon überzeugt, dass er wahrscheinlich der Richtige ist, um weiterzumachen. Aber ich bin natürlich auch nicht der DFB alleine.
8: Anders als Deutschland steht Brasilien im WM-Achtelfinale dank eines 2:1 gegen Japan. Die Niederlande sind dagegen ausgeschieden nach einer 2:3 Niederlage im Elfmeterschießen gegen Marokko. Heute ist der letzte Tag des Tankrabatts. Ab Mitternacht gilt wieder die reguläre Steuer auf Benzin und Diesel. Experten erwarten, dass die Preise spätestens ab morgen Mittag 12 Uhr wieder steigen. In etwa um die Summe des Tankrabatts, also knapp 17 Cent. Eigentlich dürften an vielen Tankstellen die Preise erst in den ersten Julitagen steigen, denn die allermeisten Tankstellen dürften in den Tanks noch steuerlich verbilligten Sprit haben. Morgen wird die neue Grundsicherung eingeführt. Bundesarbeitsministerin Baas hat ein konsequentes Vorgehen gegen Missbrauch angekündigt. Wer Hilfe brauche, solle sie bekommen, sagte Baas der neuen Osnabrücker Zeitung. Aber wer arbeiten kann, muss sich auch um Arbeit bemühen, so Baas. Unter anderem drohen künftig auch Leistungskürzungen, wenn Empfänger zu Vorstellungsgesprächen ungepflegt oder betrunken erscheinen. Die neue Grundsicherung wird ab morgen das Bürgergeld ablösen. Hinter den tödlichen Schüssen im niedersächsischen Stade steckt wohl ein Sorgerechtsstreit. Ein Mann hatte gestern 6 Mitarbeiterinnen und Mitarbeiter einer Jugendhilfeeinrichtung erschossen. Der 45-Jährige hatte in der Einrichtung einen Termin, bei dem es um das Sorgerecht für die 3 Monate alte Tochter ging. Der Mann wurde festgenommen. Das Mädchen und dessen Mutter blieben unverletzt. Bundeskanzler Merz schrieb, die Nachricht erschüttere ihn bis ins Mark. Sein Mitgefühl gelte Opfern und Angehörigen.
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12: Mit Alexandra Eckel. Das Porträt von Ex-Kanzlerin Angela Merkel fürs Kanzleramt ist fertig. Es wird heute im Bode-Museum vorgestellt und ist dort bis zum Wochenende für Besucherinnen und Besucher zu sehen. Danach kommt das Bild in die Kanzlerahnengalerie ins Bundeskanzleramt.
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14: Mit Luna Spanier. Es geht ungefähr so weiter, wie es auch gestern schon war hier bei uns. Wir bekommen Mix aus Sonne, Wolken und vereinzelt auch ein paar Schauern. Temperaturmäßig bleiben wir heute mal unter den 30 Grad. Bei 27 ist heute Schluss. Und morgen, der Mittwoch, der geht wechselhaft weiter. Es gibt hier und da wieder etwas Sonne, aber auch ein paar Schauer bei 24 Grad.
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14: Eine Dreiviertelstunde dauert es aktuell länger auf dem Stadtring Richtung Wedding zwischen der Buschkrugallee und dem Innsbrucker Platz. Und auch Richtung Treptow dauert es 20 Minuten länger zwischen Schmargendorf und der Albuinstraße. In Mitte ist außerdem die Michael-Kirch-Straße in Höhe Köpenicker Straße nach einem Unfall gesperrt. In Brandenburg, Achtung auf der A10, dem westlichen Berliner Ring zwischen Spandau und Potsdam-Nord, gibt es in beide Richtungen Fahrbahnschäden auf der linken Spur. Und da ist auch noch ein LKW liegen geblieben auf der rechten Spur Richtung Magdeburg zwischen Spandau und Potsdam-Nord. Und wegen Markierungsarbeiten ist auf der A11 Richtung Stettin zwischen Schmölln und Penkun die linke Spur gesperrt. Blitzer stehen im Märkischen Viertel auf dem Dannenwalder Weg, in Hellersdorf auf der Stendaler Straße und in Frankfurt-Oder auf der Walter-Korsing-Straße. Vielen Dank an alle RS2-Hörer fürs Bescheid geben. Wenn ihr noch einen Stau oder Blitzer gesehen habt, ruft gerne an oder schickt eine WhatsApp an Berlin 20 und dreimal die 19.
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2: Wir geben Vereinen eine Stimme.
3: Heute der VC Hohenschönhausen. Der VC Hohenschönhausen ist ein Volleyballverein in Berlin. Gegründet von einer Freundesgruppe, die einfach regelmäßig zusammen spielen wollte. Was die Stimmung im Verein ausmacht, erklärt Erik Reinsberg.
4: Also im Vordergrund steht eigentlich immer der Spaß am Spiel. Wir wollen für alle so ein bisschen was bieten, für Anfänger, für Leute, die schon ein bisschen länger spielen, für Leute, die auch ein bisschen wettkampfbegeistert sind, weil wir in der Freizeitliga spielen. Also das sind so die Ziele. Hauptsache, jeder hat seinen Spaß.
3: Und damit die Teams gut aufgestellt bleiben, braucht der Verein weitere Spielerinnen und Spieler. Alle Infos auf Instagram @vc_hohenschönhausen.
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4: Ich bin Alexandra Eckel. Guten Tag. Berlins regierender Bürgermeister Wegner muss öffentlich Auskunft geben über seine Telefonate am Tag des Stromausfalls Anfang Januar. Der Tagesspiegel schreibt, dazu habe das Verwaltungsgericht die Senatskanzlei verpflichtet. Demnach muss Wegner darüber informieren, wie oft und wie lange er am Vormittag des 3. Januar mit den zuständigen Stellen telefoniert hat. Auskünfte zu den Gesprächspartnern muss Wegner nicht geben. Wegner hatte ursprünglich gesagt, er habe sich den ganzen Tag zu Hause eingeschlossen und koordiniert. Später kam aber raus, dass er beim Tennis war und nicht, wie angegeben, telefoniert hatte. Durch den Brandanschlag auf eine Kabelbrücke hatten 45.000 Haushalte im Berliner Südwesten tagelang keinen Strom. Im Lauf des Tages nimmt der Wissenschaftliche Beirat zur Klimaanpassung in Berlin seine Arbeit auf. Das neue Expertengremium, das der Senat einberufen hat, arbeitet an der Umsetzung des Klimaanpassungsgesetzes, um Berlin zu einer klimaresilienten Stadt zu machen. Durch die Erkenntnisse der Wissenschaftlerinnen und Wissenschaftler sollen die Maßnahmen zur Anpassung an die Folgen des Klimawandels wirksamer werden.
5: Mit Luna Spanier. Heute geht's ähnlich weiter wie auch gestern schon. Die Sonne und Wolken, die wechseln sich immer mal ab und zwischendurch kann es auch kurze Schauer geben. Maximal kriegen wir heute 27 Grad und die werden morgen am Mittwoch sogar noch zu 24 Grad. Irgendwie ja jetzt auch mal richtig angenehm. Es bleibt aber weiterhin wechselhaft. Mal zeigt sich die Sonne, mal ein paar Wolken und zeitweise sind auch wieder ein paar Schauer möglich.
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5: Es dauert immer noch eine halbe Stunde länger auf der A100, dem Stadtring Richtung Wedding, zwischen der Buschkrugallee und dem Innsbrucker Platz. Und wir haben noch einen Liegenbleiber auf der A111 Richtung Charlottenburg, zwischen Stolpe und der Schulzendorfer Straße. Achtung auch auf der A113 Richtung Schönefeld, zwischen dem Tunnel Altklinike und Schönefeld Süd sind der Standstreifen und auch die rechte Spur wegen Markierungsarbeiten gesperrt. Und in Mitte ist die Michael-Kirch-Straße in Höhe der Köpenicker Straße nach einem Unfall noch gesperrt. In Brandenburg, Achtung auf der A10, dem westlichen Berliner Ring. Zwischen Spandau und Potsdam-Nord gibt es in beide Richtungen Fahrbahnschäden auf der linken Spur. Und auf der A11 liegen noch Gegenstände auf der linken Spur Richtung Berliner Ring zwischen Wandlitz und Bernau-Nord. Blitzer stehen in Charlottenburg auf dem Kurfürstendamm, in Rummelsburg auf der Köpenicker Chaussee und in Eisenhüttenstadt auf der Maxim-Gorki-Straße. Vielen Dank an alle RS2-Hörer fürs Bescheidgeben. Wenn ihr noch einen Stau oder Blitzer gesehen habt, ruft gerne an oder schickt eine WhatsApp an Berlin 20 und 3x19.
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3: Ich bin Ralf Gulke. Guten Tag. Rund 17,5 Millionen Menschen haben das WM-Ausscheiden der deutschen Fußballnationalmannschaft live im ZDF verfolgt. Es war die geringste Reichweite der vier deutschen WM-Spiele. Allerdings hatte die Partie des 16. Finales mit 22.30 Uhr auch die späteste Anstoßzeit. Inzwischen ist die Mannschaft ein letztes Mal in ihrem WM-Quartier in North Carolina angekommen. Nach dem verlorenen Elfmeterschießen gegen Paraguay gibt es viel Kritik aus der Heimat. Dennoch will Bundestrainer Nagel man weitermachen. Trost kam vom Bundeskanzler. Friedrich Merz schrieb wörtlich: Wir sind stolz auf euch. Der neue Verfassungsschutzbericht sieht den Rechtsextremismus weiter als größte Bedrohung für die Demokratie. Zugleich warnt er vor einer deutlichen Verjüngung der Szene. Rechtsextreme Akteure nutzten soziale Netzwerke, Chats, Video- und Gaming-Plattformen, um gezielt Minderjährige anzusprechen. Bundesinnenminister Dobrindt sprach von multiplen Bedrohungsszenarien.
4: Deutschland steht unter Druck. Die Gegner unserer freiheitlich-demokratischen Grundordnung, sie kommen von außen und von innen. Sie agieren analog und digital. Sie handeln sichtbar und verborgen. Von außen stellen wir fest Sabotage, Spionage. Von innen stehen wir unter Druck durch Extremismus jeder Ausprägung im digitalen Raum genauso wie auf der Straße.
3: Auch der Islamismus bleibe eine erhebliche Gefahr, so der Verfassungsschutz. Über den Fortgang der Friedensgespräche zwischen den USA und dem Iran herrscht Unklarheit. Die USA wollen die Verhandlungen nach Angaben von Präsident Trump heute in Katar fortsetzen, was Teheran allerdings umgehend bestritt. Das Weiße Haus teilte daraufhin mit, Trumps Unterhändler Kushner und Witkoff würden diese Woche nach Katar fliegen. Unterdessen pochte Bundesaußenminister Wadefuhl nach einem Treffen mit seinem US-Kollegen Rubio auf eine freie Schiffspassage durch die Straße von Hormuz.
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5: Mit Michelle Gradell. Der Umweltladen Mitte hat sein neues Programm für die zweite Jahreshälfte veröffentlicht. Es gibt wieder kostenlose Führungen zu Natur- und Geschichtsthemen sowie unabhängige Energieberatungen, zum Beispiel zu Stromsparen, Heizen oder Schimmel. Das Programm liegt in den Bürgerämtern und Bibliotheken aus und ist auch online verfügbar.
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5: Ich bin Alexandra Eckel. Guten Tag. Berlins regierender Bürgermeister Wegner muss öffentlich Auskunft geben über seine Telefonate am Tag des Stromausfalls Anfang Januar. Der Tagesspiegel schreibt, dazu habe das Verwaltungsgericht die Senatskanzlei verpflichtet. Demnach muss Wegner darüber informieren, wie oft und wie lange er am Vormittag des 3. Januar mit den zuständigen Stellen telefoniert hat. Auskünfte zu den Gesprächspartnern muss Wegner nicht geben. Wegner hatte ursprünglich gesagt, er habe sich den ganzen Tag zu Hause eingeschlossen und koordiniert. Später kam aber raus, dass er beim Tennis war und nicht, wie angegeben, telefoniert hatte. Durch den Brandanschlag auf eine Kabelbrücke hatten 45.000 Haushalte im Berliner Südwesten tagelang keinen Strom. Im Lauf des Tages nimmt der Wissenschaftliche Beirat zur Klimaanpassung in Berlin seine Arbeit auf. Das neue Expertengremium, das der Senat einberufen hat, arbeitet an der Umsetzung des Klimaanpassungsgesetzes, um Berlin zu einer klimaresilienten Stadt zu machen. Durch die Erkenntnisse der Wissenschaftlerinnen und Wissenschaftler sollen die Maßnahmen zur Anpassung an die Folgen des Klimawandels wirksamer werden.
6: Mit Luna Spanier. Ja, so viel anders ist es heute nicht als gestern. Sonne und Wolken wechseln sich ab und stellenweise ist auch mal der ein oder andere Schauer möglich. Maximal bekommen wir heute 27 Grad. Morgen wird sogar noch ein bisschen frischer. Dann gibt es nur noch 24 Grad, ebenfalls mit einem Mix aus Sonne und Wolken und einzelnen Schauern.
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6: 20 Minuten dauert es immer noch länger auf der A100, dem Stadtring Richtung Wedding, zwischen der Oberlandstraße und der Detmolder Straße. Und wir haben auch immer noch den Liegenbleiber auf der A111 Richtung Charlottenburg, zwischen Stolpe und der Schulzendorfer Straße. Achtung auch auf der A113. Auch hier gibt es einen Liegenbleiber Richtung Neukölln. Auf der Überleitung zur A100 Richtung Wilmersdorf, hier auf der linken Spur. Und dann gibt es gerade noch einen Feuerwehreinsatz in Mitte unter den Linden Richtung Tiergarten. Zwischen der B5 Neustädter Kirchstraße und der Wilhelmstraße ist es gesperrt. Auch in Brandenburg gibt es einen Liegenbleiber auf der A15 Richtung Cottbus zwischen Forst und Rogosen. Und es hat noch gekracht auf der A24 Richtung Berliner Ring zwischen Fährbelin und Krem. Blitzer stehen in Prenzlauer Berg auf der Danziger Straße, in Mahlsdorf auf der Wernerstraße und in Blankenfelde auf dem Zossener Damm. Vielen Dank an alle RS2-Hörer fürs Bescheid geben. Wenn ihr noch einen Stau oder Blitzer gesehen habt, ruft gerne an oder schickt eine WhatsApp an Berlin 20 und 3x19.
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6: Ich bin Ralf Gulke. Guten Tag. Nach dem Ausscheiden der deutschen Fußballnationalmannschaft bei der WM ist die Enttäuschung der Fans groß. Kapitän Joshua Kimmich gab sich bei Magenta TV nach dem Spiel selbstkritisch und zerknirscht.
7: Gerade in der Zeit, wo es uns, glaube ich, extrem gut tun würde in Deutschland, wenn wir was haben, worauf wir stolz sein können. Die Nationalmannschaft ist es momentan leider nicht und dafür tragen wir alle Verantwortung und dafür müssen wir auch Verantwortung übernehmen. Da darf sich jetzt auch keiner rausnehmen, sondern dafür müssen wir gerade stehen, weil wir Spieler, die auf dem Platz standen, haben das verbockt. Das war nicht der Trainer, nicht die Medien, nicht der Schiedsrichter, auch nicht der Gegner, sondern das waren einzig und allein wir.
6: Bundestrainer Julian Nagelsmann denkt offenbar nicht ans Aufhören. Wenn der DFB ihn wolle, stehe er bereit. Unterstützung bekam er von Sportdirektor Rudi Völler. Eine für heute geplante Pressekonferenz mit Nagelsmann wurde allerdings abgesagt. Die Mannschaft bereitet sich auf die schnelle Rückkehr nach Deutschland vor. Der Verfassungsschutz zählt bundesweit mehr Menschen mit extremen Einstellungen. Aus dem Jahresbericht geht hervor, dass es vor allem im rechten Spektrum einen deutlichen Anstieg gibt. Diese zunehmend junge extremistische Szene habe noch kein klares, geschlossenes Weltbild, sagte Innenminister Dobrindt. Sie sieht sich aber klar als Opfer.
8: In diesem Opfernarrativ, dass andere Gruppen als Aggressoren identifiziert und dann im Laufe der Radikalisierung zunehmend gewaltbereite Aktionen rechtfertigt, um gegen diese Opfersituation auch etwas entgegensetzen zu können.
6: Auch linksextremistische Gruppen haben aktuell Zulauf. Morgen will die schwarz-rote Regierung in einem Koalitionsgipfel im Kanzleramt eine Steuerreform beschließen. Nach einem Bericht des Stern hat Finanzminister Klingbeil zwei Versionen im Gepäck. Die größere Version würde Menschen mit kleinen und mittleren Einkommen stärker entlasten. Dafür würde die Erbschaftssteuer steigen. Die kleinere Version würde weniger Entlastung bringen. Die Erbschaftssteuer würde aber bleiben, wie sie ist. In beiden Varianten wird der Spitzensteuersatz erhöht.
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9: Mit Michelle Gradell. Berlin gehört zu den heißesten Bundesländern im Juni. Nach Angaben des Deutschen Wetterdienstes lag die Durchschnittstemperatur bei gut 20 Grad. Gleichzeitig fiel in Berlin so wenig Regen wie in keinem anderen Bundesland. Dafür schien die Sonne deutlich häufiger als im langjährigen Durchschnitt.
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11: Ja, das ist doch heute mal ein richtig schöner Sommertag, oder? Max Caro hier, hi. Es gibt Sonne, es gibt Wolken, es ist nicht zu heiß und auch nicht zu kalt. Wir bekommen maximal 27 Grad. Aktuell haben wir 22 bis 25 Grad. Der Süden hat so ein bisschen Pech heute, da sind immer wieder Regenschauer dabei. Morgen sehr bedeckt, viel Regen. Erst zum Spätnachmittag wird es sonniger bei nur 21 Grad höchstens. Auch schön zum Durchatmen und Durchlüften. Donnerstag wieder wärmer.
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11: Achtung, es gibt einen Falschfahrer in Potsdam auf der Nutestraße zwischen Berliner Straße und der Einfahrt Neuendorfer Straße. Bitte äußerst rechts fahren und nicht überholen. Ein Falschfahrer ist unterwegs in Potsdam auf der Nutestraße zwischen Berliner Straße und Einfahrt Neuendorfer Straße. Wir sagen Bescheid, wenn die Gefahr vorüber ist. Damit zu den anderen Meldungen. Vorsicht auf der A111 statt einwärts. Zwischen Stolpe und Schulzendorfer Straße ist ein Fahrzeug liegen geblieben. Und die A113 statt einwärts im Dreieck Neukölln, direkt auf der Überleitung zur A100. Ist die linke Spur gesperrt. Da ist ein Fahrzeug liegen geblieben. Blitzer stehen in Tegel auf dem Weidmannsluster Damm, in Prenzlauer Berg auf der Danziger Straße und in Karlau auf der Luckauer Straße. Vielen Dank an alle RS2-Hörer fürs Bescheidgeben. Wenn ihr noch einen Stau oder Blitzer gesehen habt, ruft gerne an oder schickt eine WhatsApp. Berlin 20 und 3x19. Gute Fahrt!
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94.3 RS2, gute Nachricht dazwischen geschoben von der B1 in Potsdam, die Nutestraße. Da ist kein Falschfahrer mehr unterwegs, also hier habt ihr wieder freie Fahrt. Das nächste Verkehrsupdate gibt's gleich.

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9: Das Wetter kühlt sich wieder so ein bisschen runter. Es wird wieder viel Regen geben. 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Die Minions, die wollen einen eigenen Gruselfilm drehen und brauchen dafür ein Monster.
10: 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Aber keine Angst, das sind echt gute Jungs. Versucht nur nicht zu lecker auszusehen.
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11: Ich bin Alexandra Eckel. Guten Tag. Die Polizei sucht nach einem 9-jährigen Kind. Das Mädchen heißt Mia Rakic und soll gestern Morgen mit einem Fahrdienst zur Anna-Segers-Schule in Adlershof gebracht worden sein, sagt die Polizei. Als das Mädchen gestern Nachmittag abgeholt werden sollte, kam heraus, dass es gar nicht in der Schule angekommen war. Die Polizei hat ein Foto von Mia auf ihre Website gestellt. Wer sie gestern nach 7.50 Uhr gesehen hat oder weiß, wo sie im Moment ist, wird dringend gebeten, sich zu melden. Die Mehrheit der Berlinerinnen und Berliner sind mit der Stadtsauberkeit in ihrem direkten Wohnumfeld zufrieden. Bei einer Befragung von 31.000 zufällig ausgewählten Bürgerinnen und Bürgern kam gleichzeitig raus, dass viele unzufrieden mit dem Zustand von öffentlichen Orten wie Bahnhöfen und Parks im weiteren Umfeld sind. Die größten Verschmutzungsprobleme sind laut Umfrage beispielsweise Kronkorken, Kaugummireste, Glasscherben und weggeworfene Zigarettenkippen.
12: Mit Max Kachua. Also Grund zur Beschwerde gibt's heute beim Wetter eigentlich nicht. Es ist sonnig, ein paar Wolken sind nur dabei und dazu angenehme 23 bis 26 Grad im Moment. Bis auf 27 Grad geht es noch rauf. Der Süden Brandenburgs hat heute immer mal so ein bisschen Regen. Morgen ganz anders, dann überall viele Wolken und Regen. Nur gegen Abend wird es trockener bei 21 Grad in der Spitze. Danach wird's aber wieder wärmer.
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12: Auf der A111 stadteinwärts ist ein Fahrzeug liegen geblieben zwischen Stolpe und Schulzendorfer Straße. Auf der A113 stadteinwärts im Dreieck Neukölln ist eine Spur gesperrt auf der Überleitung zur A100 in Richtung Wilmersdorf. Grund hier ein liegen gebliebenes Fahrzeug. In Marienfelde ist die Marienfelder Allee stadtauswärts gesperrt zwischen Diedersdorfer Weg und Wippraer Weg nach einem Unfall. Hier gibt es 20 Minuten Stau, in der Gegenrichtung 15 Minuten. A10 östlicher Berliner Ring Richtung Dreieck Spreeau. Zwischen Dreieck Barnim und Berlin-Hohenschönhausen ist ein Fahrzeug auf der Verzögerungsspur liegen geblieben. Und zwischen Freienbrink und Dreieck Spreeau ein Liegenbleiber auf der rechten Spur. Auf der A13 Richtung Dresden liegt ein Spanngurt auf der linken Spur zwischen Kittlitz und Karlau. Und geblitzt wird in Prenzlauer Berg auf der Danziger Straße, in Tegel auf dem Weidmannskloster Damm und in Karlau auf der Lokauer Straße. Vielen Dank an alle RS2-Hörer fürs Bescheidgeben. Wenn ihr noch einen Stau oder Blitzer gesehen habt, ruft gerne an oder schickt eine WhatsApp. Berlin 20 und 3 mal die 19. Gute Fahrt euch.
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4: Ich bin Ralf Gulke. Guten Tag. Nach dem WM-Aus der deutschen Fußballnationalmannschaft gegen Paraguay wird über die Zukunft von Bundestrainer Nagelsmann diskutiert. Er selbst sagte direkt nach der Niederlage bei Magenta TV, er wolle als Bundestrainer weitermachen.
5: Ich stehe bereit, wenn man das möchte. Und wenn man das nicht möchte, dann muss man mir das sagen.
4: Die Entscheidung liegt beim DFB. Unter anderem wird Jürgen Klopp in den Diskussionen um eine mögliche Nachfolge genannt. Klopp sagte dazu, das sei nicht der Moment, um über so etwas zu sprechen. Es gebe nichts zu sagen. Der neue Verfassungsschutzbericht sieht den Rechtsextremismus weiter als größte Bedrohung für die Demokratie. Zugleich warnt er vor einer deutlichen Verjüngung der Szene. Rechtsextreme Akteure nutzten soziale Netzwerke, Chats, Video- und Gaming-Plattformen, um gezielt Minderjährige anzusprechen. Bundesinnenminister Dobrindt sprach von multiplen Bedrohungsszenarien.
6: Deutschland steht unter Druck. Die Gegner unserer freiheitlich-demokratischen Grundordnung, sie kommen von außen und von innen. Sie agieren analog und digital, sie handeln sichtbar und verborgen. Von außen stellen wir fest Sabotage, Spionage. Von innen stehen wir unter Druck durch Extremismus jeder Ausprägung, im digitalen Raum genauso wie auf der Straße.
4: Auch der Islamismus bleibe eine erhebliche Gefahr, so der Verfassungsschutz. Rechenzentren sind einer Untersuchung zufolge noch klimaschädlicher als gedacht. Die Klimawirkung der digitalen Infrastruktur sei bislang unterschätzt worden, erklärte der Kreditversicherer Allianz Trade. Außerdem dürften die Emissionen wegen der Verbreitung von KI weiter stark steigen, wenn keine Gegenmaßnahmen getroffen werden. Insbesondere Europa ist den Experten zufolge aber gut positioniert, um einen Unterschied zu machen.
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7: Mit Michel Kradel. Die Arbeitslosigkeit ist im Juni in Berlin und Brandenburg leicht zurückgegangen. Die Bundesagentur für Arbeit sagt, dass die Arbeitslosenquote in Berlin auf 10,2% und in Brandenburg auf 6,3% gesunken ist. Gleichzeitig wurden wieder mehr Stellen angeboten. In Brandenburg sorgte vor allem der Personalaufbau bei Tesla in Grünheide für Bewegungen auf dem Arbeitsmarkt.
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8: Ja, sieht doch ganz gut aus, oder? Heute Nachmittag gibt es ein paar mehr Wolken dann und in der Südosthälfte Brandenburgs etwas Regen und einzelne Gewitter, sonst bleibt es trocken. In der Nacht sinken die Temperaturen auf 15 bis 18 Grad, schön durchlüften und in den frühen Morgenstunden kann es so ein bisschen gewittrigen Regen geben. Das sind dann die Anzeichen für den Mittwoch. Morgen am Mittwoch teilweise kräftige Schauer und Gewitter bei 24 Grad.
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8: So, wir gucken mal auf die A100. Da gibt's vor allen Dingen Richtung Treptow Stau. Einmal ab Dreieck Charlottenburg bis zum Kudamm und kurz dahinter nochmal Schmargendorf bis zur Baustelle Albuinstraße. Und da haben wir insgesamt 27 Minuten. In Mitte ist die Kalibknechtstraße voll, Wedding-Seestraße und Neukölln-Hermannstraße. Nach Brandenburg immer noch gesperrt die A2 Richtung Berlin. Zwischen Theesen und Brandenburg-Havel wird die Hitzeautobahn gebaut, wieder instand gesetzt. Mal gucken, wie lange das dauert. Stau auf der A11. 11 Richtung Berlin, hier ab Fienofurt bis Wandlitz 16 Minuten. Und gleich daneben gab es einen Unfall auf der L200 zwischen Wullwinkel und Biesenthal. Die neuesten Blitzer in Neukölln auf der Grenzallee, in Friedrichshagen Charlotte-E-Pauli-Straße, in Bestensee Königs-Wusterhausener Straße und in Cottbus Siloer Chaussee wird auch geblitzt. Danke an alle fürs Bescheid geben. Und wenn ihr noch was habt für uns, Staus oder Blitzer, dann könnt ihr auch gerne anrufen oder eine WhatsApp schicken unter Berlin 20 und 3x die 19. Ich wünsche euch eine gute Fahrt.
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9: Ich bin Alexandra Eckel. Guten Tag. Die Polizei sucht nach einem 9-jährigen Kind. Das Mädchen heißt Mia Rakic und soll gestern Morgen mit einem Fahrdienst zur Anna-Segers-Schule in Adlershof gebracht worden sein, sagt die Polizei. Als das Mädchen gestern Nachmittag abgeholt werden sollte, kam heraus, dass es gar nicht in der Schule angekommen war. Die Polizei hat ein Foto von Mia auf ihre Website gestellt. Wer sie gestern nach 7.50 Uhr gesehen hat oder weiß, wo sie im Moment ist, wird dringend gebeten, sich zu melden. Die Mehrheit der Berlinerinnen und Berliner sind mit der Stadtsauberkeit in ihrem direkten Wohnumfeld zufrieden. Bei einer Befragung von 31.000 zufällig ausgewählten Bürgerinnen und Bürgern kam gleichzeitig raus, dass viele unzufrieden mit dem Zustand von öffentlichen Orten wie Bahnhöfen und Parks im weiteren Umfeld sind. Die größten Verschmutzungsprobleme sind laut Umfrage beispielsweise Kronkorken, Kaugummireste, Glasscherben und weggeworfene Zigarettenkippen.
8: Sonne scheint und es ist schon ganz schön warm. 27 Grad haben wir. Ja, am Nachmittag kommen da ein paar Wolken und vor allem in der Südosthälfte, also an der Oder oder auch unten Elbe-Elster-Kreis Lausitz, da könnte es teilweise etwas Regen geben und auch einzelne Gewitter. Ansonsten sollte es heute trocken bleiben. In der Nacht sinken die Temperaturen auf 15 bis 18 Grad. In den frühen Morgenstunden kann es ein bisschen Regen geben, vielleicht auch ein Gewitterchen. Morgen am Mittwoch dann teilweise kräftige Schauer und Gewitter bei 24 Grad in der Spitze.
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8: Wir haben Stau auf dem Stadtring A100 vor der Baustelle Albuinstraße in beiden Richtungen jeweils eine knappe Viertelstunde. In Friedrichshain ist die Gürtelstraße voll, hier 10 Minuten mehr. Und wir gucken nach Brandenburg, da immer noch gesperrt die A2 Richtung Berlin zwischen Thesen und Brandenburg-Havel. Dann Stau auf der A11 Richtung Berlin ab Finowfurt bis Wandlitz, 17 Minuten. Dann gab es einen Unfall auf der B122 zwischen Altruppin und Abzweig Schwanow und Unfall auf der L200 zwischen Wullwinkel und Biesenthal. Die neuesten Blitzer in Langwitz, Malteser Straße, Kreuzberg, Muskauer Straße, in Falkensee, Döberitzer Straße und Kremmen, Hohenbrucher Dorfstraße. Danke an alle fürs Bescheid geben. Habt ihr noch einen Stau oder Blitzer gesehen? Dann ruft uns an oder schickt uns eine WhatsApp unter Berlin 20 und 3x die 19. Ich bin Katrin Schwefelbein und wünsche euch eine gute Fahrt.
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0: 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Gleich mit Kamrat und seinem Überflieger-Hit Hug Yourself. Und der WM-Hit 2012, wisst ihr noch? Hey, I just met you. Carly Rae Jepsen. Hört ihr gleich hier bei 94.3 RS2.
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8: Ich bin Ralf Gulke. Guten Tag. Nach dem blamablen WM-Aus hat Bundeskanzler Friedrich Merz der deutschen Fußballnationalmannschaft Trost zugesprochen. Was für ein Spiel, twitterte er, und wir sind stolz auf euch. Auf seine Äußerungen schlug dem Kanzler einiger Spott entgegen. Die FDP-Politikerin Marie-Agnes Strack-Zimmermann schrieb, sie wisse gar nicht, was schlimmer sei, das Spiel oder diese Analyse. Bei Stürmer Kai Havertz war nach dem Spiel gegen Paraguay von Stolz nicht viel zu spüren.
9: Meine zweite WM zweimal reingeschissen. Eure letzten Turniere waren nix. Einzige, was ich sagen kann, ist Entschuldigung. Wir sind natürlich auch alle enttäuscht. Merkt man, wenn man in die Kabine geht. Wir haben uns viel vorgenommen dieses Jahr. Und jetzt wieder zu enttäuschen, ist natürlich ein ganz schönes Gefühl.
8: Während in Deutschland die Enttäuschung groß ist, herrscht in Paraguay Jubel. Präsident Peña erklärte den Tag zum Feiertag. Die Sicherheitslage in Deutschland ist weiter angespannt, auch weil es immer mehr politische Extremisten gibt. Im aktuellen Verfassungsschutzbericht steht, dass die Zahl der Rechtsextremisten um 8.450 stieg, auf insgesamt knapp 59.000 Menschen. Auch das linksextreme Lager wuchs um 4.200 auf rund 42.000 Menschen. Und auch der Islamismus sowie Spionage, Sabotage und Desinformation durch Staaten seien weitere Herausforderungen, sagte Innenminister Dobrindt.
10: Die größte Bedrohung, die geht dabei von Russland aktuell aus. Wir stellen fest, dass zunehmend russische Dienste, sogenannte Low-Level-Agenten oder Wegwerfagenten, wie wir dies auch benennen, nutzen, um Sabotageakte oder Spionageaktivitäten durchzuführen.
8: Dobrindt will nun sehr schnell die angekündigte Reform der Nachrichtendienste auf den Weg bringen.
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11: Mit Michelle Gradell. Der Umweltladen Mitte hat sein neues Programm für die zweite Jahreshälfte veröffentlicht. Es gibt wieder kostenlose Führungen zu Natur- und Geschichtsthemen sowie unabhängige Energieberatungen, zum Beispiel zu Stromsparen, Heizen oder Schimmel. Das Programm liegt in den Bürgerämtern und Bibliotheken aus und ist auch online verfügbar.
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12: Sonne scheint bei 28 Grad hier am Rathaus Steglitz, aber es kommen ein paar Wolken an. Und vor allem im Südosten Brandenburgs kann es heute Nachmittag dann auch einzelne Regen- oder Gewitterschauer geben. So, ansonsten sollte es trocken bleiben. Also ich denke, in der Hauptstadt kommt da gar nichts an. In der Nacht dann angenehme Temperaturen, 15 bis 18 Grad. Morgens kann es teilweise gewittrigen Regen geben. Ja, und morgen, der Mittwoch, da soll dann teilweise noch ordentlich Wasser von oben kommen. Und auch mit Gewittern vermischt. 24 Grad morgen.
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12: Läuft relativ ruhig in der Hauptstadt, ein bisschen Stop-and-Go auf dem Stadtring A100, 10 Minuten an der Baustelle Albuinstraße in beiden Richtungen. Dann gucken wir mal in die Bezirke Altreptow, Elsenstraße, hier haben wir 13 Minuten, West-End-Fürstenbrunner Weg, ein bisschen Stau und Niederschöneweide in der Oberspreestraße auch. In Brandenburg die Autobahn A2 Richtung Berlin, immer noch gesperrt zwischen Thesen und Brandenburg-Havel. A11 Richtung Berlin ab Fienerfurt bis Wandlitz, 19 Minuten Stop-and-Go an der Baustelle. Dann gab es einen Unfall auf der B122 zwischen Altreptow und Abzweig Schwanow und noch ein Unfall, gerade frisch gemeldet, auf der L86 zwischen Goldzow und Oberjünne. Die neuesten Blitzer in Rudow, Schönefelder Straße, Falkenberg-Richter Straße, in Grünewald in der Gute-Borner Straße ein Blitzer und Michendorf-Potsdamer Straße auch. Danke an alle fürs Bescheid geben. Wenn ihr noch einen Stau oder Blitzer gesehen habt, ruft gerne an oder schickt eine WhatsApp unter Berlin 20 und dreimal die 19. Ich wünsche euch eine gute Fahrt.
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12: Nee. Hier ist Katrin Tiefelbein. Hallo. Wann seid ihr denn letzte Nacht ins Bett gefallen? Noch vor oder nach unserer WM-Pleite? Positiv betrachtet bekommen wir alle in den nächsten Wochen deutlich mehr Schlaf. Mein Kollege Nick Sawatzki ist todmüde, denn er hat beim Public Viewing zusammen mit euch geweint und geflucht. Das hört ihr gleich hier bei 94.3 RS2. Und wie versprochen, jetzt Kamrat und Hug Yourself, Berlins bester Musiker.

0: Ihr hört 94.3 RS2, einen guten Dienstag. Ja, und kaum gestartet ist die WM für uns schon wieder vorbei. Im Elfmeterschießen verlieren wir unser erstes WM-KO-Spiel gegen Fußballzwerg Paraguay. Mein Kollege Dick Sawatzki hat sich die Nacht um die Ohren geschlagen, natürlich voller Hoffnung, und hat euch dann beim Public Viewing in Prenzlauer Berg in den Arm genommen.
1: Hier wird nicht mehr Deutschland geguckt, sondern Uno gezockt. Was ist los? Hey, wer bist du?
2: Amelie.
3: Leo.
2: Antonia.
3: Ja.
2: Ja, wir haben verloren.
1: Du hast dich gerade richtig aufgeregt.
2: Ja, natürlich.
3: Aufgeregt. Ja. Übelst.
1: Über was am allermeisten?
2: Ja, wir sind sehr enttäuscht. Wir haben eigentlich gedacht, das ist in der Nachspielzeit, dass wir da auch den Sieg kriegen.
3: Ja. Ja, wir waren ja auch die deutlich bessere Mannschaft.
1: Was war mit diesem Tor, was uns nicht gegönnt wurde?
3: Ja, es war halt falsche Entscheidung.
1: War irgendwas schön an diesem Abend für euch?
2: Also an sich, die Stimmung hier war schon sehr gut, muss man sagen.
3: Würde ich auch sagen, ja.
2: Wir hatten eigentlich schon geplant, dass wir Samstag das nächste Spiel gucken können.
1: Auch wieder hier? Auch wieder zusammen?
3: Ja, aber theoretisch.
1: Könntet ihr ja trotzdem machen.
0: 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So, und ja, ich jage jetzt den Dolch nochmal mitten ins Herz. Wir haben alles nochmal zusammengefasst.
4: If you win, everything is perfect. If you lose, everything is shit. So we have to win.
5: Galaxa! 1-0 für Paraguay!
6: Wir müssen die Drecksack-Mentalität angeht auf ein selbes Niveau kommen wie Paraguay. Eine Galligkeit.
7: Es braucht ein Tor irgendwie, um den Fuß wieder reinzukriegen. Havertz. Jawohl! 1-1. Das ist das erste K.O.-Spiel bei dieser Weltmeisterschaft, das in die Verlängerung geht.
5: Schluss vorbei! Deutschland fährt nach Hause! Es ist unglaublich!
8: Ich kenne Deutschland als Kind vom Fernsehen. Da war immer Halbfinale, Finale. Wir Spieler, die auf dem Platz standen, haben das verborgen. Das waren einzig und allein wir.
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2: Ich bin Alexandra Eckel. Guten Tag. Im Urbanhafen in Kreuzberg ist gestern Nachmittag ein Mensch ertrunken. Fußgänger hatten die Person im Landwehrkanal gesehen. Der Körper geriet unter Wasser und tauchte nicht wieder auf. Rettungskräfte und Taucher des Technischen Hilfswerks fanden die Person unter Wasser. Der Notarzt konnte aber nur noch den Tod feststellen. Die Feuerwehr ruft dazu auf, nur an überwachten Plätzen schwimmen zu gehen und nicht in unbekannte Gewässer zu gehen. Die Arbeitslosenzahlen sind in diesem Monat nur leicht zurückgegangen. Grund sei die schwache Konjunktur, sagt die Bundesagentur für Arbeit. In Berlin haben 220.000 Menschen keinen festen Job. Die Quote ging zurück auf 10,2%. In Brandenburg sind 85.000 Menschen arbeitslos gemeldet. Die Quote sank auf 6,3%. Bundesweit sind 2,94 Millionen Menschen ohne Arbeit.
10: In der Lausitz regnet es gerade so ein bisschen. Und um Cottbus auch. Herzlichen Glückwunsch. Hätte ich für uns auch gewünscht. Aber naja. In Berlin bleibt es heute meist trocken. Nur im Südosten Brandenburgs gibt es immer mal wieder ein bisschen Regen, einzelne Gewitter. In der Nacht dann sinken die Temperaturen auf 15 bis 18 Grad. In den frühen Morgenstunden so um 3 das erste Mal so ein bisschen Regen. Und dann morgen am Mittwoch immer mal wieder ordentlich und kräftig. Also 8, 9 Uhr, 10, 11, 12 bis 14 Uhr kann es immer mal wieder ordentlich Regen geben. Morgen bei 24 Grad.
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10: Es gab gerade einen Unfall auf dem Stadtring A100 in Richtung Treptow zwischen Dreieck-Charlottenburg und Rudolf-Wiesel-Brücke. Außerdem Stau ab Schmargendorf bis Albuinstraße, da wo die Baustelle ist, auch nochmal 18 Minuten. Und in der Gegenrichtung vor der Baustelle Albuinstraße 11 Minuten. Nach Brandenburg immer noch gesperrt die A2 Richtung Berlin zwischen Thesen und Brandenburg-Havel. A11 Stau Richtung Berlin ab Finowfurt bis Wandlitz 19 Minuten. Dann gab es einen Unfall auf der B122 zwischen Altruppin und Abzweig Schwanow. Die neuesten Blitzer, die stehen derzeit in Treptow, Köpenicker Chaussee, Wittenau, Frommpromenade in Teupitz, in der Buchholzer Straße und Pritzweig, Birkenfelde auch ein Blitzer. Danke an alle fürs Bescheid geben. Habt ihr noch einen Stau oder Blitzer, dann ruft uns gerne an oder schickt uns eine WhatsApp unter Berlin 20 und dreimal die 19. Gute Fahrt für euch alle.
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10: 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Na, ist das Nachmittagsloch heute tiefer als sonst? Dann habt ihr wahrscheinlich auch gestern Fußball bis zum bitteren Ende geguckt. Käffchen? Ist das was? Eiskaffee vielleicht? Noch erfrischender? Na dann, guten Appetit.

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0: 94.3 RS2 grüßt euch und liebe Grüße zu euch in den Job. Und da sind wir auch schon beim Thema.
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0: Ich spiele jetzt mit Nadine aus Hüllhorst, Nordrhein-Westfalen. Nadine, hi.
2: Hi.
0: Ihr habt uns aus dem Urlaub mitgenommen, finde ich cool. Ihr wart in Berlin und jetzt hört ihr uns über den Stream auf rs2.de. Vielen Dank dafür erstmal.
2: Ja, immer gerne.
0: So, ich habe jetzt 45 Sekunden Zeit, um deinen Job zu erraten. Und dafür bekomme ich von dir einen Satz, den du ganz oft sagst bei der Arbeit, Nadine.
2: Die Fristverlängerung kann ich Ihnen leider nicht gewähren.
0: Oha, Zeit läuft. Ich denke sofort an meine Tochter, die ist an der Uni. Arbeitest du vielleicht an der Uni und die Studenten wollen andauernd den Abgabetermin der Bachelorarbeit verschieben oder so?
2: Gar nicht so schlecht, aber nein.
0: Familienkasse und du kannst kein Kindergeld mehr geben, weil die Kinder einfach zu groß sind?
2: Beim Topfschlagen würde ich sagen wärmer, aber immer noch nicht.
0: Arbeitsverträge, geht's da um eine Fristverlängerung?
2: Nö.
0: Nee. Gericht, Fristverlängerung, für, keine Ahnung, für die Beweisaufnahme?
2: Schon wärmer.
0: Wärmer, Finanzamt, da sagst du allen, die zu spät dran sind, mit der Steuererklärung, nee, geht jetzt leider wirklich nicht mehr.
2: Du hast es erfasst.
0: Nicht wahr?
2: Doch.
0: Ich hab gewonnen, das passiert so selten, deswegen freue ich mich doppelt. Okay, du bist beim Finanzamt, oh, da hast du bestimmt ganz viele Leute, die viel zu spät dran sind, oder?
2: Ja, wer will schon pünktlich seine Steuererklärung abgeben? Ich kann es ja voll und ganz verstehen, aber da sitze ich dann immer auf der anderen Seite und muss eben sagen, dass ich keine Fristverlängerung mehr gewähren kann.
0: Ja, und dann müssen sie sich auf den Hosenboden setzen und das dann endlich erledigen.
2: Leider ist das so.
0: Es gibt ja auch Schöneres auf der Welt. Vielen Dank zu Nadine nach Hüllhorst, NRW, die beim Finanzamt arbeitet. Danke für den Spaß.
2: Ja, gerne.
0: Ja, und was macht ihr so? Ich würde auch gerne euren Job anhand eines typischen Satzes aus eurem Berufsleben erraten. Gerne anmelden. 030 94 3 92 94 3.

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10: Ich bin Ralf Gulke. Guten Tag. Nach dem Ausscheiden der deutschen Fußballnationalmannschaft bei der WM wird Kritik laut. Ex-Nationalspieler Mats Hummels sprach sich für personelle Konsequenzen aus, bei Trainer Julian Nagelsmann und auch bei einigen Spielern. Der ehemalige Liverpool-Trainer Jürgen Klopp forderte strukturelle Veränderungen beim DFB. Auf die Frage, ob er sich vorstellen könne, selbst den Posten als Trainer zu übernehmen, sagte Klopp bei Magenta TV Folgendes.
11: Da habe ich noch nicht drüber nachgedacht. So, ich verstehe das, dass wenn über einen Bundestrainer gesprochen wird, dass dann in irgendeiner Form mein Name genannt wird. Aber es ist nicht der Moment, um darüber wirklich zu sprechen. Und vor allem natürlich auch nicht mit mir. Das ist jetzt eine Kuriosität, dass ich hier stehe.
10: Nagelsmann selbst erklärte nach der Schlappe gegen Paraguay, er wolle bis zur EM in 2 Jahren weitermachen. Der neue Verfassungsschutzbericht sieht den Rechtsextremismus weiter als größte Bedrohung für die Demokratie. Zugleich warnt er vor einer deutlichen Verjüngung der Szene. Rechtsextreme Akteure nutzten soziale Netzwerke, Chats, Video- und Gaming-Plattformen, um gezielt Minderjährige anzusprechen. Bundesinnenminister Dobrindt sprach von multiplen Bedrohungsszenarien.
12: Deutschland steht unter Druck. Die Gegner unserer freiheitlich-demokratischen Grundordnung, sie kommen von außen und von innen. Sie agieren analog und digital. Sie handeln sichtbar und verborgen. Von außen stellen wir fest Sabotage, Spionage. Von innen stehen wir unter Druck durch Extremismus jeder Ausprägung im digitalen Raum genauso wie auf der Straße.
10: Auch der Islamismus bleibe eine erhebliche Gefahr, so der Verfassungsschutz. Der Anstieg der Verbraucherpreise hat sich in diesem Monat weiter abgeschwächt. Die Inflationsrate werde voraussichtlich 2,3% betragen, so das Statistische Bundesamt auf Grundlage bisher vorliegender Ergebnisse. Im Mai hatte die Teuerung 2,6% betragen.
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13: Mit Michelle Gradell. Berlin gehört zu den heißesten Bundesländern im Juni. Nach Angaben des Deutschen Wetterdienstes lag die Durchschnittstemperatur bei gut 20 Grad. Gleichzeitig fiel in Berlin so wenig Regen wie in keinem anderen Bundesland. Dafür schien die Sonne deutlich häufiger als im langjährigen Durchschnitt.
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15: Ja, in Berlin scheint die Sonne, nördlich davon auch. Und im Süden Brandenburgs gibt es sehr, sehr schönen Regen, der die Blumen gießt und die Menschen. Also im Süden und Osten Brandenburgs kann es heute Nachmittag immer mal wieder ein bisschen Regen geben. Sonst trocken. In der Nacht sinken die Temperaturen auf 15 bis 18 Grad. Und dann kommt überall so ein bisschen gewittriger Regen. Und ja, morgen am Mittwoch werden wir alle gegossen. Teilweise kräftige Schauer und Gewitter. Sonne guckt auch mal zwischendurch durch bei angenehmen 24 Grad.
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15: So, wir haben Stau auf dem Stadtring. 100, vor allen Dingen Richtung Treptow, ab Schmargendorf bis Albuinstraße 18 Minuten und Gegenrichtung vor der Baustelle 11 Minuten. Vorsicht auf der 115 stadtauswärts. Zwischen Kleinmachnow und Potsdam-Babelsberg sind Radfahrer auf dem Standstreifen unterwegs. Dann gab es einen Unfall in Dahlem, Thielallee, hier Höhe Habelschwerterallee gesperrt. Und in Charlottenburg ist der Tegeler Weg wieder voll, 24 Minuten hier auf der Umfahrung für die gesperrte A100. Nach Brandenburg, A2 Richtung Berlin, immer noch gesperrt zwischen Thesen und Brandenburg-Havel. A11 Richtung Berlin, ab Finowfurt bis Wandlitz, 19 Minuten Stau, dort brennt es auch. Dann Feuerwehreinsatz auf der A12 Richtung Berlin, zwischen Frankfurt-Oder-Mitte und West brennt hier ein LKW. Und Unfall auf der B122 zwischen Altruppin und Abzweig Schwanow. Die neuesten Blitzer stehen derzeit in Friedrichshain, Markgrafendamm, Pankow-Gustav-Adolf-Straße, Teupitz-Buchholzer-Straße und Prenzlau. Franz-Wienholz-Straße. Dankeschön fürs Bescheid geben. Und wenn ihr noch einen Stau oder Blitzer entdeckt, dann ruft gerne an oder schickt eine WhatsApp unter Berlin. 20 und dreimal die 19. Gute Fahrt.
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15: Ach, der Fritze hat heute Nacht den Vogel abgeschossen nach dem WM aus unserer Deutschen, unser Bundeskanzler. Hört ihr gleich hier bei 94.3 RS2 und überhaupt die ganzen Reaktionen von offizieller Seite gleich in der Zusammenfassung hier bei uns.

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0: 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Hallo zu euch. Ja, heute großes Wundenlecken bei der deutschen Nationalelf und natürlich auch bei den Fans, ist ja klar. Die nächste WM-Blamage ist leider perfekt. Wir hatten es uns anders gewünscht. Welche Konsequenzen werden jetzt gezogen? Sebastian Passutti aus unseren Nachrichten, das geht ja beim Bundestrainer direkt los.
1: Klar, das ist jetzt richtig Druck auf Julian Nagelsmann, aber der hat direkt nach dem Abpfiff im ZDF klargemacht, er will bleiben.
2: Ja, ich stehe zur Verfügung, wenn der DFB das möchte, dann mache ich die M28 und wenn nicht, dann müssen sie es mir sagen. Ich bin keiner, der wegläuft.
1: Jetzt gibt es in Deutschland natürlich viele Menschen, die sagen, Nagelsmann muss weg, lass das doch den Klopp machen. Praktischerweise ist Jürgen Klopp bei Magenta diesmal WM-Experte und hat sich geäußert.
3: Ich verstehe das, dass wenn über den Bundestrainer gesprochen wird, dass dann in irgendeiner Form mein Name genannt wird. Aber es ist nicht der Moment, um darüber wirklich zu sprechen.
0: Ja, was soll er auch anderes sagen? Ne? Jedenfalls ist Klopp nicht dafür bekannt, dass er die Sachen beschönigt. Anders als andere. Ja, Herr Bundeskanzler, Sie sind gemeint.
1: Ja, Friedrich Merz hat heute Nacht mit einem Social-Media-Post wirklich den Vogel abgeschossen. Schauen wir es uns mal an. Ich zitiere mal. Auch wenn das Ausscheiden schmerzt, was für ein Spiel. Mit eurem Einsatz, eurem Teamgeist bei dieser WM habt ihr unser Land begeistert. Wir sind stolz auf euch. Ich bin mir nicht sicher, welches Spiel der Kanzler gesehen hat. Das deutsche Spiel jedenfalls scheint es nicht gewesen zu sein.
0: Ich frage mal lieber dich, welche Erkenntnisse nehmen wir denn mit nach dem WM aus?
1: Vor allem zwei Dinge. Auch wenn er es nicht wahrhaben will, das Projekt Nagelsmann ist gescheitert. Und die zweite Erkenntnis, auch die Generation Kimmich, Goretzka, Sané, Rüdiger ist gescheitert. 2018, 22, 26, dreimal in Folge verpasst Deutschland das WM-Achtelfinale. Bis auf Kimmich, der nur schwer zu ersetzen ist, sollten da einige doch jetzt deutlich kürzer treten.

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4: Wir geben Vereinen eine Stimme. Heute der HC Pankow e.V. Der HC Pankow ist seit über 20 Jahren ein familiärer Handballverein mit rund 300 Mitgliedern. Der Verein engagiert sich stark in den umliegenden Grundschulen und begeistert die Kids früh für Bewegung und Teamsport. Ganz nach dem Motto Spielen statt Zocken. Wo aktuell Unterstützung gebraucht wird, erklärt Jugendwart Andreas Koschowski.
5: Herausforderungen gibt es viele. Vom glatten Hallenboden bis zur Finanzierung des Trainingslagers. Der größte Engpass für Wachstum im Verein ist die Gewinnung von Trainern. Und dabei geht es weniger um das grundsätzliche Engagement als um die zeitliche Verfügbarkeit zu den Hallenzeiten.
4: Wer helfen möchte, findet Infos auf hc-panko.de.
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10: Ich bin Alexandra Eckel. Guten Tag. Der Flughafen BER in Schönefeld rechnet für die Sommerferien mit rund 3,7 Millionen Passagieren. Etwa genauso viele wie im letzten Jahr, sagt die Flughafengesellschaft. Allein zum Ferienstart und über das erste Ferienwochenende werden rund 400.000 Fluggäste erwartet. Die verkehrsreichsten Tage werden der 10. Juli und der 21. und 23. August sein. Tickets des Verkehrsverbunds Berlin-Brandenburg aus dem letzten Jahr verlieren ihre Gültigkeit. Sie können nur noch heute genutzt werden. Zum 1. Januar waren die Preise erhöht worden. Der Einzelfahrschein AB kostet seitdem 4 Euro statt 3,80 Euro. Die Fahrscheine zum alten Preis konnten noch das erste halbe Jahr weiter genutzt oder beim ausstellenden Verkehrsunternehmen erstattet werden.
11: Grad haben wir in der Lausitz, denn da regnet es heute Nachmittag immer mal wieder, auch Richtung Oder, also im Südosten Brandenburgs. In der Hauptstadt derzeit 28 Grad, im Schatten gibt noch ganz viel Sonnenschein. In der Nacht dann wird es angenehm 15 bis 18 Grad, in den frühen Morgenstunden dann so der erste Regen, vielleicht auch ein kleines Gewitterchen dabei. Morgen am Mittwoch dann vor allem so zwischen 8 und 14 Uhr teilweise kräftige Schauer und Gewitter, Richtung Nachmittag wird es dann weniger.
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11: Jo, wir haben lang Stau auf dem Stadtring A100 Richtung Treptow. Fahrt da bloß nicht drauf. Es geht los ab Dreieck Charlottenburg bis zum Funkturm, hier 18 Minuten. Und dann geht's weiter ab Schmargendorf bis Albuinstraße, 25 Minuten. Gegenrichtung geht 10 Minuten vor der Baustelle Albuinstraße. Feuerwehreinsatz in Biesdorf. Hier ist die alten Treptower Straße, Höhe Blumenberger Damm, gesperrt. Und wir haben Stau in Charlottenburg auf dem Tegeler Weg, hier 13 Minuten. Und Neukölln-Karl-Marx-Straße auch zugestaut. Brandenburg, A2 Richtung Berlin, immer noch gesperrt zwischen Thesen und Brandenburg-Havel. A11 Richtung Berlin, ab Finowfurt bis Wandlitz, Viertelstunde Stau, da hat es wohl auch gebrannt. Es brennt auch auf der A12 Richtung Berlin, Feuerwehreinsatz hier zwischen Frankfurt oder Mitte und West. Ein LKW steht in Flammen, 12 Minuten, Fenster zu, Klimaanlage und so, alles was im Auto an Luft ist, vermeiden. Dann gab es den nächsten Unfall gleich daneben auf der B87 in Höhe Müllrose West. Vorsicht, hier liegen Glasscherben auf der Straße. Die neuesten Blitzer in Pankow. Calvinistenweg in Spandau, Wilhelmstraße, Potsdam-Albert-Einstein-Straße und Oranienburg-Germendorfer Allee. Danke an alle fürs Bescheid geben. Und wenn ihr auch noch einen Stau oder ein Wort habt, worüber ich stolpere, dann gerne anrufen. Ruft an oder schickt eine WhatsApp unter Berlin 20 und 3x die 19. Gute Fahrt.
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11: 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Zungenbrecher, das war das Wort, was ich gesucht habe. Schönen Nachmittag.

0: Hallo zu euch. Ihr hört 94.3 RS2. Hier ist Katrin Schiefelbein. Und ich entschuldige mich jetzt mal bei allen Nicht-WM-Guckern, dass wir heute so fußballlastig sind. Aber es ist ja nur noch heute. Von daher verzeiht, bitteschön. Mein Kollege Dick Sawatzki war dieses Mal als Nachtschwärmer unterwegs und hat beim Public Viewing in Prenzlauer Berg Taschentücher verteilt.
1: Bei meinem Lieblingsitaliener sitzen sie immer noch draußen. Hi, wer bist du?
2: Hi, ich bin Rike.
3: Und?
4: Giuseppe.
5: Ich bin Kati.
6: Und? Ich bin Jackie.
1: So, ihr seid eigentlich auch viel zu gut drauf dafür, dass wir gerade rausgeflogen sind.
2: Oder? Eigentlich sind wir sehr, sehr traurig.
1: Ja, du hattest eine Vorahnung, hast du gerade erzählt.
2: Ich wusste einfach, was passiert.
1: Schämst du dich auch ein bisschen dafür?
2: Nee, ich lieb's.
1: Wie, dass du recht hast oder dass wir raus sind?
2: Dass ich recht hab.
1: Ist die immer so? Giuseppe, Italien, also jetzt haben wir was gemeinsam. Wir sind beide nicht mehr bei der WM, ne?
3: Oder? Ja, ganz viele machen Spaß wegen Italien, wenn ich dabei ist.
1: Ja.
3: Und jetzt ab morgen habe ich auch was zurückzugeben für euch.
1: Und wem drücken wir jetzt die Daumen?
2: Paraguay.
1: Nein, jetzt muss ich wirklich gehen, das war sehr nett bei euch.
2: Will man, dass der Ex-Freund mit der neuen happy wird, weil dann ist es wenigstens die richtige gewesen, oder?
0: Zu Recht ausgeschieden oder zu Unrecht, was meint ihr? Stimmt gerne ab auf Instagram rs2.berlin. We were good.

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8: Ich bin Ralf Gulke. Guten Tag. Der neue Verfassungsschutzbericht sieht den Rechtsextremismus weiter als größte Bedrohung für die Demokratie. Zugleich warnt er vor einer deutlichen Verjüngung der Szene. Rechtsextreme Akteure nutzten soziale Netzwerke, Chats, Video- und Gaming-Plattformen, um gezielt Minderjährige anzusprechen. Bundesinnenminister Dobrindt sprach von multiplen Bedrohungsszenarien.
9: Deutschland steht unter Druck. Die Gegner unserer freiheitlich-demokratischen Grundordnung. Sie kommen von außen und von innen. Sie agieren analog und digital. Sie handeln sichtbar und verborgen. Von außen stellen wir fest, Sabotage, Spionage. Von innen stehen wir unter Druck durch Extremismus jeder Ausprägung, im digitalen Raum genauso wie auf der Straße.
8: Auch der Islamismus bleibe eine erhebliche Gefahr, so der Verfassungsschutz. Der Anstieg der Verbraucherpreise hat sich in diesem Monat weiter abgeschwächt. Die Inflationsrate werde voraussichtlich 2,3% betragen, so das Statistische Bundesamt auf Grundlage bisher vorliegender Ergebnisse. Im Mai hatte die Teuerung 2,6% betragen. Nach dem Ausscheiden der deutschen Fußballnationalmannschaft bei der WM ist die Enttäuschung der Fans groß. Kapitän Joshua Kimmich gab sich bei Magenta TV nach dem Spiel selbstkritisch und zerknirscht.
10: Gerade in der Zeit, wo es uns, glaube ich, extrem gut tun würde in Deutschland, wenn wir was haben, worauf wir stolz sein können. Die Nationalmannschaft ist es momentan leider nicht und dafür tragen wir alle Verantwortung und dafür müssen wir auch Verantwortung übernehmen. Da darf sich jetzt auch keiner rausnehmen, sondern dafür müssen wir gerade stehen, weil wir Spieler, die auf dem Platz standen, haben das verbockt. Das war nicht der Trainer, nicht die Medien, nicht der Schiedsrichter, auch nicht der Gegner, sondern das waren einzig und allein wir.
8: Bundestrainer Julian Nagelsmann denkt offenbar nicht ans Aufhören. Wenn der DFB ihn wolle, stehe er bereit. Unterstützung bekam er von Sportdirektor Rudi Völler. Eine für heute geplante Pressekonferenz mit Nagelsmann wurde allerdings abgesagt. Die Mannschaft bereitet sich auf die schnelle Rückkehr nach Deutschland vor.
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1: mit Michel Gradell. Die Arbeitslosigkeit ist im Juni in Berlin und Brandenburg leicht zurückgegangen. Die Bundesagentur für Arbeit sagt, dass die Arbeitslosenquote in Berlin auf 10,2% und in Brandenburg auf 6,3% gesunken ist. Gleichzeitig wurden wieder mehr Stellen angeboten. In Brandenburg sorgte vor allem der Personalaufbau bei Tesla in Grünheide für Bewegungen auf dem Arbeitsmarkt.
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11: 29 Grad im Schatten hier bei uns am Rathaus Steglitz. Teils gibt's Regen und da ist es auch gar nicht mal mehr so warm. Bei 21 Grad zum Beispiel im Oderbruch fallen ein paar Regentropfen heute Nachmittag auch in der Lausitz, also im Südosten Brandenburgs. Wie geht's in der Nacht weiter? Temperaturen sinken erstmal auf angenehme 15 bis 18 Grad und morgens kommt's dann ja wahrscheinlich von oben mit Regen. Und dann geht's durch den ganzen Mittwochvormittag und auch Mittag immer wieder teilweise kräftige Schauer. Gewitter, diesmal bekommen alle was ab.
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11: Wir haben Stau auf dem Stadtring A100, vor allem Richtung Treptow. Erstmal ab Dreieck Charlottenburg bis Funkturm 12 Minuten und dann nochmal 25 Minuten ab Schmargendorf bis zur Albuinstraße. Gegenrichtung 14 Minuten ab Oberlandstraße. Stop and go. Nach Brandenburg. A2 immer noch gesperrt Richtung Berlin zwischen Thesen und Brandenburg-Havel. A11 Richtung Berlin. Hier Stau zwischen Finowfurt und Wandlitz. Viertelstunde, da soll es auch gebrannt haben. Feuerwehreinsatz auch auf der A12 Richtung Berlin zwischen Frankfurt oder Mitte und West. Hat ein LKW gebrannt. Und nochmal A12, diesmal Richtung Frankfurt. Hier Stau zwischen Fürstenwalde West und Ost. 14 Minuten. Die neuesten Blitzer in der Straße Alt-Biesdorf, Charlottenburg-Dankelmann-Straße, in Schönefeld Ernst-Thälmann-Platz und Corin-Angermünder-Straße auch ein Blitzer. Dank euch fürs Bescheid geben und wenn ihr was seht, Staus oder Blitzer, ruft doch an oder schickt eine WhatsApp unter Berlin 20 und dreimal die 19. Wir wünschen euch allen eine gute Fahrt.
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11: 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Was ist gemeint? Kleine gelbe zylinderförmige Kreaturen, die ursprünglich als tollpatschige Handlanger für Superschurken erschaffen wurden. Genau, die Minions. Inzwischen selbst auf der großen Leinwand. 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Hier bei 94.3 RS2 könnt ihr schon mal den Kalender checken, ob's passt für euch.

0: Schönen Dienstagnachmittag für euch. Hi. 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
2: 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Ich kenne die schrecklichsten Monster. Aber keine Angst, das sind echt gute Jungs. 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Hä?
0: 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Und jetzt Berlins bester Musikmix mit Lola Young und Messi hier bei 94.3 RS2.

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10: Ich bin Alexandra Eckel. Guten Tag. Im Urbanhafen in Kreuzberg ist gestern Nachmittag ein Mensch ertrunken. Fußgänger hatten die Person im Landwehrkanal gesehen. Der Körper geriet unter Wasser und tauchte nicht wieder auf. Rettungskräfte und Taucher des Technischen Hilfswerks fanden die Person unter Wasser. Der Notarzt konnte aber nur noch den Tod feststellen. Die Feuerwehr ruft dazu auf, nur an überwachten Plätzen schwimmen zu gehen und nicht in unbekannte Gewässer zu gehen. Die Arbeitslosenzahlen sind in diesem Monat nur leicht zurückgegangen. Grund sei die schwache Konjunktur, sagt die Bundesagentur für Arbeit. In Berlin haben 220.000 Menschen keinen festen Job. Die Quote ging zurück auf 10,2%. In Brandenburg sind 85.000 Menschen arbeitslos gemeldet. Die Quote sank auf 6,3%. Bundesweit sind 2,94 Millionen Menschen ohne Arbeit.
1: Ja, schöner Sommertag, zumindest in Berlin und nördlich, Richtung Süden, Lausitz und auch an der Oder, also im Oderbruch und so, könnte es immer mal wieder Regen geben. So sieht's aus. Regen kommt auch dann für alle in der Nacht. Dann sinken die Temperaturen auf 15 bis 18 Grad und vor allem in den frühen Morgenstunden kann es auch mal regnen oder gewittern. Morgen am Mittwoch übrigens überall teilweise kräftige Schauer und Gewitter. Nachmittags dann ein bisschen weniger. Bei 24 Grad morgen.
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1: Langer Stau auf der Stadtautobahn. Das geht los, also in Richtung Treptow, ab Dreieck Charlottenburg bis Funkturm 12 Minuten und dann nochmal ab Schmargendorf bis Alboinstraße 25 Minuten Stop and Go. In der Gegenrichtung 14 Minuten vor der Baustelle Alboinstraße. Dann gucken wir mal in die Bezirke. Tiergarten Friedrich-Krause-Ufer voll 18 Minuten, Tempelhofer Dammstau, Charlottenburg-Tegeler Weg. Nach Brandenburg, A2 Richtung Berlin, immer noch gesperrt zwischen Thesen und Brandenburg-Havel. Die A11 Richtung Berlin, ab Finowfurt bis Wandlitz eine Viertelstunde. Dann gab es gerade einen Unfall auf der A12 Richtung Frankfurt zwischen Dreieck Spreeau und Friedersdorf und ein Stückchen weiter Stau zwischen Storkow und Fürstenwalde-Ost hier 20 Minuten mehr. Die neuesten Blitzer in Kreuzberg auf der Urbahnstraße, Gropiusstadt, Johannisthaler Chaussee, in Cottbus, Kiekebuscher Straße und in Frankfurt in der Rosa-Luxemburg-Straße wird auch geblitzt. Dankeschön an alle fürs Bescheid geben. Ja, und wenn ihr noch was habt, Staus oder Blitzer, dann könnt ihr uns auch gerne anrufen oder eine WhatsApp schicken unter Berlin 20 und 3 mal die 19. Wir wünschen eine gute Fahrt.
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1: Und da heute sehr viele Menschen unter euch müde sind, gibt's jetzt was Entspanntes von Olivia Dean hier bei 94.3 RS2.

Stadtautobahn. Stau. Du stehst. Aber dann. Ein Song, den du liebst. Direkt danach einer, den du seit Jahren nicht gehört hast. Quit playing games with my heart. Und plötzlich ist der Stau nur noch halb so schlimm. 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

hier ist 94.3 RS2. Schönen Dienstagnachmittag. Hi, hier ist Katrin Schiefelbein. Na, wer von euch hat heute schon getankt? Also ich war heute Vormittag an der Zapfsäule. 1,70 für den Liter Diesel. War noch ganz okay der Preis. Auf jeden Fall 17 Cent günstiger als in den nächsten Tagen. Ab morgen fällt ja der Tankrabatt der Bundesregierung weg. Von daher kann sich das lohnen, falls noch was in euren Tank hineinpasst. Hier ist 94.3 RS2 mit Coldplay.

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6: Ich bin Ralf Gulke. Guten Tag. Nach dem WM-Ausscheiden der deutschen Fußballnationalmannschaft hat Bundeskanzler Merz im Online-Dienst X nachgelegt. Ein erster Beitrag hatte mit den Worten "Wir sind stolz auf euch" geendet. Das rief einige Kritik und auch Spott hervor. In einem zweiten Beitrag schrieb Merz, wer den Adler auf der Brust trage, verdiene unseren Rückhalt und nicht unseren Spott. Die Mannschaft reist noch heute aus den USA ab in Richtung Deutschland. Eine eigentlich angesetzte Pressekonferenz mit Trainer Nagelsmann wurde abgesagt. Es wird aber ein Auftritt von DFB-Chef Neuendorf erwartet. Der Verfassungsschutz zählt bundesweit mehr Menschen mit extremen Einstellungen. Aus dem Jahresbericht geht hervor, dass es vor allem im rechten Spektrum einen deutlichen Anstieg gibt. Diese zunehmend junge extremistische Szene habe noch kein klares, geschlossenes Weltbild, sagte Innenminister Dobrindt. Sie sieht sich aber klar als Opfer.
7: In diesem Opfernarrativ, dass andere Gruppen als Aggressoren identifiziert und dann im Laufe der Radikalisierung zunehmend gewaltbereite Aktionen rechtfertigt, um gegen diese Opfersituation auch etwas entgegensetzen zu können.
6: Auch linksextremistische Gruppen haben aktuell Zulauf. Der Anstieg der Verbraucherpreise hat sich in diesem Monat weiter abgeschwächt. Die Inflationsrate werde voraussichtlich 2,3% betragen, so das Statistische Bundesamt auf Grundlage bisher vorliegender Ergebnisse. Im Mai hatte die Teuerung 2,6% betragen. In Charlottenburg ist letzte Nacht eine Polizistin bei einem Einsatz angegriffen und verletzt worden. Kurz nach Mitternacht war die Polizei zu einem Streit zwischen einem Taxifahrer und einer Frau gerufen worden. Unter anderem soll er von der Frau fremdenfeindlich beleidigt worden sein. Als die Polizei in einem Hotel mit der Frau sprechen wollte, griff die 43-Jährige an und schlug der Polizeibeamtin die Faust ins Gesicht. Die Polizistin musste ins Krankenhaus. Die Tatverdächtige wurde vorläufig festgenommen. Sie hatte 1,6 Promille Alkohol im Blut.
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8: Mit Michelle Gradell. Der Umweltladen Mitte hat sein neues Programm für die zweite Jahreshälfte veröffentlicht. Es gibt wieder kostenlose Führungen zu Natur- und Geschichtsthemen sowie unabhängige Energieberatungen, zum Beispiel zu Stromsparen, Heizen oder Schimmel. Das Programm liegt in den Bürgerämtern und Bibliotheken aus und ist auch online verfügbar.
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10: Tja, wir haben ein paar Wolken, aber auch noch Sonnenschein in Berlin und nördlich. Richtung Süden sind die Wolken etwas dicker, da kann es auch immer noch ein bisschen Regen oder vielleicht auch mal ein Gewitter geben. In der Nacht dann sinken die Temperaturen, macht die Fenster auf, 15 bis 18 Grad. Das sind schöne Schlaftemperaturen, da kann auch die Wohnung langsam wieder auskühlen. In den frühen Morgenstunden gibt es auch so ein bisschen Regen. vielleicht auch ein Gewitter. Und morgen am Mittwoch sowieso teilweise kräftige Schauer und Gewitter, vor allen Dingen so ab 8 bis 13, 14 Uhr. Bei 24 Grad morgen.
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10: So, wir gucken uns den Stadtring an. Da haben wir, ach du heiliger Bimbam, 37 Minuten Stau. Und zwar einmal zwischen Dreieck-Charlottenburg und Funkturm und dann nochmal ab Schmargendorf bis Albuinstraße in Richtung Treptow. Gegen Richtung Viertelstunde ab Oberlandstraße. Und wir gucken nach Brandenburg, hier immer noch gesperrt die A2 Richtung Berlin zwischen Thesen und Brandenburg-Havel. Da kam ja der Asphalt bzw. Beton hoch. Dann Unfall auf der A10 östlicher Berliner Ring Richtung Dreieck-Barnim zwischen Berlin-Marzahn und Hohenschönhausen. Die A11 Richtung Berlin, hier Stau ab Finowfurt bis Wandlitz, Viertelstunde. Nächster Unfall auf der A12 Richtung Frankfurt zwischen Dreieck Spreeau und Friedersdorf. Und nochmal A12 Richtung Frankfurt, ein Stück dahinter zwischen Storkow und Fürstenwalde Ost, 20 Minuten Stau. Die neuesten Blitzer in Marienfelde, Blomstraße, Neukölln-Grenzallee, Schönefeld-Willy-Brandt-Straße und Müncheberg-Frankfurter Chaussee. Jo, danke an alle fürs Bescheid geben. Habt ihr noch einen Stau oder Blitzer, dann ruft gerne an oder schickt eine WhatsApp unter Berlin 20 und 3x die 19. Fahrt gut.
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10: 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Na, endlich Feierabend. Viele von euch sind darüber heute sehr, sehr froh. Auch mein Kollege Nick Sawatzki, todmüde, denn er hat letzte Nacht beim Public Viewing zusammen mit euch bis zum bitteren Ende dem WM-Desaster zugeguckt. Und hat dabei Brasilien-Fans getroffen, die Paraguay die Daumen gedrückt haben und noch mal so richtig in der Wunde gebohrt. Hört ihr gleich hier bei 94.3 RS2.

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0: Ihr hört 94.3. RS2 an diesem Dienstag, 30. Juni. Und das, was ich jetzt sage, meine ich ganz ernst, ohne Ironie, wirklich nicht. Wir hatten heute natürlich nach diesem WM-Aus letzte Nacht der deutschen Mannschaft so Hin- und Her-Diskussionen in der Redaktionskonferenz und ich bin jetzt persönlich kein Fußballfan und ja, ich gucke mir das so an, es war mir aber wirklich tatsächlich zu spät. Ich bin dann mit dem 1:1 ins Bett gegangen und dachte dann, ja, mal gucken morgens, wie es so gelaufen ist. Aber es gibt ja wirklich Fans, die tatsächlich wirklich, wirklich vom Herzen traurig sind, leiden und teilweise auch Wut im Bauch haben, habe ich gesehen an meinem Kollegen Nick Sawatzki, der das dann alles nochmal ausgewertet hat und das so sehr fühlt. Und das tut mir wirklich, und das meine ich wirklich ernst, leid für alle, die genau solche Schmerzen hatten wie mein Kollege. Der hat sich die Nacht um die Ohren geschlagen und hat euch beim Public Viewing in Prenzlauer Berg, oder ihr habt euch eigentlich gegenseitig irgendwie auch in den Arm genommen, aber dann kam es wirklich schlimm.
1: Buenas noches, oder wie sagt man da?
2: Boa noite.
1: Ich bin hier mit Brasilien-Fans. Wie heißt du?
3: Fans, Thomas.
4: Ganesh.
1: Und?
5: Mia.
1: Und wem habt ihr gerade die Daumen gedrückt?
3: Für Paraguay natürlich, weil Lateinamerika. Lateinamerika immer zusammen.
1: So, hier ist eine Vuvuzela noch im Spiel.
5: Ja, immer Lateinamerika.
1: Ehrlich? Aber ja. Du hast nicht Paraguay die Daumen gedrückt.
4: Deutschland.
1: Warum?
4: Weil ich hier lebe.
1: Ja, aber ihr doch auch.
3: Ich werde niemals vergessen, Sie bei 1.
1: Deshalb. Oh, da war ja was. Ne?
3: Ich war da.
1: Und nein, du warst nicht da. 2014.
3: Ich war doch.
1: Aber da müsst ihr nicht so nachtragend sein, oder?
3: Doch.
1: Ehrlich?
3: Doch.
1: Immer noch?
3: Ja, immer noch.
1: Was können wir machen? Komm, ich nehme dich in den Arm einmal, okay?
3: Immer wieder verlieren. Und
1: immer wieder.
3: Das ist okay.
1: Wir haben jetzt verloren. Aber nicht gegen euch.
3: Aber trotzdem.
1: Hilft das?
3: Ein bisschen.
0: Brasilien-Fans immer noch so ein bisschen sauer wegen des 7:1 damals. Ja, zu Recht ausgeschieden oder zu Unrecht? Was sagt ihr denn? Stimmt gerne ab auf Instagram bei uns auf rs2.berlin.

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10: Ich bin Alexandra Eckel. Guten Tag. Der Flughafen BER in Schönefeld rechnet für die Sommerferien mit rund 3,7 Millionen Passagieren. Etwa genauso viele wie im letzten Jahr, sagt die Flughafengesellschaft. Allein zum Ferienstart und über das erste Ferienwochenende werden rund 400.000 Fluggäste erwartet. Die verkehrsreichsten Tage werden der 10. Juli und der 21. und 23. August sein. Tickets des Verkehrsverbunds Berlin-Brandenburg aus dem letzten Jahr verlieren ihre Gültigkeit. Sie können nur noch heute genutzt werden. Zum 1. Januar waren die Preise erhöht worden. Der Einzelfahrschein AB kostet seitdem 4 Euro statt 3,80 Euro. Die Fahrscheine zum alten Preis konnten noch das erste halbe Jahr weiter genutzt oder beim ausstellenden Verkehrsunternehmen erstattet werden.
11: So, das war ja nochmal ein schöner Sommertag hier bei uns in Berlin und in Nordbrandenburg. Im Süden gab es ja schon die ersten Regentropfen, auch im Oderbruch. Da habt ihr schon mal einen Vorgeschmack, zumindest in die Blumen schon mal gegossen. Das passiert dann in der Nacht überall. Also die Temperaturen gehen erstmal runter auf 15 bis 18 Grad. Und dann in den frühen Morgenstunden geht's los mit dem Regen. Und der zieht sich dann durch, im Grunde bis morgen Nachmittag. Immer wieder bilden sich neue Schauer, teilweise auch kräftige Gewitter. Morgen höchstens 24 Grad.
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11: Tja, Stadtautobahn nach wie vor, die Baustelle Albuinstraße nervt, vor allem Richtung Treptow. Ab Schmargendorf 27 Minuten, Gegenrichtung 17 Minuten ab Oberlandstraße. In Tempelhof ist die Arnulfstraße voll, Neukölln-Hermannstraße und der Teedamm auch noch. Nach Brandenburg, ja, nach wie vor gesperrt die A2 Richtung Berlin. Zwischen Thesen und Brandenburg-Havel wird die Fahrbahn repariert. Dann die A11 Richtung Berlin, ab Finowfurt bis Wandlitz noch eine Viertelstunde. Dann Unfall auf der A12 Richtung Frankfurt, zwischen Dreieck-Spreeau und Fredersdorf gibt es auch noch so ein bisschen Stau. Und die A12 Richtung Frankfurt zwischen Storke und Fürstenwalde-Ost auch nochmal 29 Minuten obendrauf. Die neuesten Blitzer in Dahlem auf der Kleeallee, Bohnsdorf, Johannes-Tobey-Straße, in Schwarzheide-Senfenberger Straße und Treuenbrietzen-Leipziger Straße auch ein Blitzer. Danke euch fürs Bescheid geben. Jo, wenn ihr noch was seht, Stau oder Blitzer, ruft an oder schickt eine WhatsApp unter Berlin 20 und 3 mal die 19. Gute Fahrt.
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11: 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Hallo zu euch an diesem Dienstagnachmittag. Oh, das klingt so ein bisschen wie das Weinen der Fußballfans. Entschuldigt. Da sind Tame Impala und Jenny. Und

Das ist 94.3 RS2. Einen guten Dienstagnachmittag. Ja, es ist nach 5:30 und was ist denn da los? Rund um die Waldbühne. Wer spielt denn heute da? Alle sind schon unterwegs. Es ist nicht Kylie Minogue, sondern Nick Cave, der mit Kylie Minogue diesen Hit hatte. Nick Cave and the Bad Seas spielen heute ab 19.30 Uhr in der Waldbühne. Und deswegen kommen jetzt schon die ersten Fans an, um sich da einen besten Platz zu sichern und die steilen Stufen nach unten zu steigen. Das ist ja tödlich, wenn es dann richtig heiß ist und du musst dann wieder hoch, damit du dir ein Getränk holen kannst. Also ganz viel Spaß allen, die heute zu Nick Cave and the Bad Seas in die Waldbühne gehen.

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0: 94.3 RS2 ist an. Was wollt ihr lieber hören? Holly Humberstone? Oder lieber gleich Adele? Haha, veräppelt. Ich spiele euch beide Songs natürlich. Berlins bester Musikmix hier gleich bei 94.3 RS2.
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9: Ich bin Ralf Gulke. Guten Abend. Es ist eine krachende Niederlage für US-Präsident Trump vor dem obersten Gerichtshof. Der Supreme Court hat seine Anordnung für unrechtmäßig erklärt, wonach in den USA geborene Kinder nicht mehr automatisch die Staatsbürgerschaft erhalten sollen. Die mehrheitlich konservativen Richterinnen und Richter entschieden mit einer Mehrheit von 6-3 gegen Trump. Es ist der zweite schwere Misserfolg für den Präsidenten, seit das oberste Gericht im Februar die meisten seiner Zölle für unrechtmäßig erklärt hatte. Nach den verheerenden Erdbeben in Venezuela werden immer noch Zehntausende Menschen vermisst. Nach Beobachtungen der US-Raumfahrtbehörde NASA wurden fast 60.000 Gebäude beschädigt oder zerstört. Helfer aus rund 30 Ländern kämpfen sich auf der Suche nach Überlebenden weiter durch die Trümmer. Rechenzentren sind einer Untersuchung zufolge noch klimaschädlicher als gedacht. Die Klimawirkung der digitalen Infrastruktur sei bislang unterschätzt worden, erklärte der Kreditversicherer Allianz Trade. Außerdem dürften die Emissionen wegen der Verbreitung von KI weiter stark steigen, wenn keine Gegenmaßnahmen getroffen werden. Insbesondere Europa ist den Experten zufolge aber gut positioniert, um einen Unterschied zu machen. Nach dem WM-Ausscheiden der deutschen Fußballnationalmannschaft hat Bundeskanzler Merz im Online-Dienst X nachgelegt. Ein erster Beitrag hatte mit den Worten "Wir sind stolz auf euch" geendet. Das rief einige Kritik und auch Spott hervor. In einem zweiten Beitrag schrieb Merz, wer den Adler auf der Brust trage, verdiene unseren Rückhalt und nicht unseren Spott. Die Mannschaft reist noch heute aus den USA ab in Richtung Deutschland. Eine eigentlich angesetzte Pressekonferenz mit Trainer Nagelsmann wurde abgesagt. Es wird aber ein Auftritt von DFB-Chef Neuendorf erwartet.
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10: Mit Michelle Gradell. Berlin gehört zu den heißesten Bundesländern im Juni. Nach Angaben des Deutschen Wetterdienstes lag die Durchschnittstemperatur bei gut 20 Grad. Gleichzeitig fiel in Berlin so wenig Regen wie in keinem anderen Bundesland. Dafür schien die Sonne deutlich häufiger als im langjährigen Durchschnitt.
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0: Ja, in der Hauptstadt nochmal so ein richtig schöner Sommerabend Richtung Süden. Hat es ja heute Nachmittag schon geregnet und auch jetzt noch teilweise kleine Schauer oder Gewitter in Südostbrandenburg. Und das passiert uns morgen überall. Dazu in der Nacht Tiefstemperaturen zwischen 15 und 18 Grad. Ja, und morgen wird es dann überall nass. Es geht schon los, morgen früh und dann eigentlich bis in den Nachmittag hinein teilweise kräftige Schauer und Gewitter morgen bei allerhöchstens 24 Grad.
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0: Der Stadtring ist voll. Richtung Treptow immer noch langer Stau ab Schmargendorf bis Albuinstraße. In der Gegenrichtung etwas besser. Da haben wir jetzt eine Viertelstunde Stop-and-Go ab Oberlandstraße. Dann gab es einen Unfall in Schöneberg. Wilhelm-Carbus-Straße hier Höhe Kolonnenstraße. Da hat es auch eine Ampel erwischt. Die ist jetzt kaputt. Und wir gucken mal nach Marienfelde. Da ist gerade ein Fahrradkorso gestartet. Und zwar in der Marienfelder Allee. Und dann geht's kreuz und quer durch den Kiez. Ende soll 19 Uhr sein. Nach Brandenburg, A2 Richtung Berlin, die Autobahn gesperrt zwischen Thesen und Brandenburg-Havel wegen Bauarbeiten. Dann die A11 Richtung Berlin, immer noch so ein bisschen Stau zwischen Finowfurt und Wandlitz. Und die A12 Richtung Frankfurt zwischen Storkow und Fürstenwalde-Ost auch noch ein langer Stau, mindestens 25 Minuten mehr. Die neuesten Blitzer in Charlottenburg, Kaiser-Friedrich-Straße, Schöneberg auf dem Sachsendamm, in Potsdam Rudolf-Breitscheid-Straße und Eberswalde-Lessing-Straße. Danke an alle fürs Bescheid geben. Gute Fahrt.
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0: Hallo zu euch. Na, wann seid ihr letzte Nacht ins Bett gefallen? Noch vor oder nach unserer WM-Pleite? Positiv betrachtet bekommen wir alle in den nächsten Wochen deutlich mehr Schlaf. Mein Kollege Nick Sawatzki ist todmüde heute den ganzen Tag schon, denn er hat beim Public Viewing zusammen mit euch geweint und geflucht. Hört ihr gleich hier bei 94.3 RS2.

0: Ihr hört 94.3 RS2, einen guten Dienstag. Ja, und kaum gestartet ist die WM für uns schon wieder vorbei. Im Elfmeterschießen verlieren wir unser erstes WM-KO-Spiel gegen Fußballzwerg Paraguay. Mein Kollege Dick Sawatzki hat sich die Nacht um die Ohren geschlagen, natürlich voller Hoffnung, und hat euch dann beim Public Viewing in Prenzlauer Berg in den Arm genommen.
1: Hier wird nicht mehr Deutschland geguckt, sondern Uno gezockt. Was ist los? Hi, wer bist du?
2: Amelie.
3: Leo.
2: Antonia.
3: Ja.
2: Ja, wir haben verloren.
1: Du hast dich gerade richtig aufgeregt.
2: Ja, natürlich.
3: Aufgeregt. Ja. Übelst.
1: Über was am allermeisten?
2: Ja, wir sind sehr enttäuscht. Wir haben eigentlich gedacht, das ist in der Nachspielzeit, dass wir da auch den Sieg kriegen.
3: Ja. Ja, wir waren ja auch die deutlich bessere Mannschaft.
1: Was war mit diesem Tor, was uns nicht gegönnt wurde?
3: Ja, es war halt falsche Entscheidung.
1: War irgendwas schön an diesem Abend für euch?
2: Also an sich, die Stimmung hier war schon sehr gut, muss man sagen.
3: Würde ich auch sagen, ja.
2: Wir hatten eigentlich schon geplant, dass wir Samstag das nächste Spiel gucken können.
1: Auch wieder hier? Auch wieder zusammen?
3: Ja, aber theoretisch.
1: Könntet ihr ja trotzdem machen.
0: Zu Recht ausgeschieden oder zu Unrecht? Stimmt gerne mal ab bei uns auf Instagram rs2.berlin. So, und ja, ich jage jetzt den Dolch nochmal mitten ins Herz. Wir haben alles nochmal zusammengefasst.
4: If you win, everything is perfect. If you lose, everything is shit. So we have to win.
5: Galaxa! 1-0 für Paraguay!
6: Wir müssen die Drecksack-Mentalität angeht, auf ein selbes Niveau kommen wie Paraguay. Eine Galligkeit.
7: Es braucht ein Tor irgendwie, um den Fuß wieder reinzukriegen. Havertz. Jawohl! 1-1. Das ist das erste K.O.-Spiel bei dieser Weltmeisterschaft, das in die Verlängerung geht.
5: Schuss vorbei! Deutschland fährt nach Hause! Es ist unglaublich!
8: Ich kenne Deutschland als Kind vom Fernsehen. Da war immer Halbfinale, Finale. Wir Spieler, die auf dem Platz standen, haben das verborgen. Das waren einzig und allein wir.
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0: 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Hallo zu euch. Ja, heute großes Wundenlecken bei der deutschen Nationalelf und natürlich auch bei den Fans, ist ja klar. Die nächste WM-Blamage ist leider perfekt. Wir hatten es uns anders gewünscht. Welche Konsequenzen werden jetzt gezogen? Sebastian Passutti aus unseren Nachrichten, das geht ja beim Bundestrainer direkt los.
1: Klar, das ist jetzt richtig Druck auf Julian Nagelsmann, aber der hat direkt nach dem Abpfiff im ZDF klargemacht, er will bleiben.
2: Ja, ich stehe zur Verfügung, wenn der DFB das möchte, dann mache ich die M28 und wenn nicht, dann müssen sie es mir sagen. Ich bin keiner, der wegläuft.
1: Jetzt gibt es in Deutschland natürlich viele Menschen, die sagen, Nagelsmann muss weg, lass das doch den Klopp machen. Praktischerweise ist Jürgen Klopp bei Magenta diesmal WM-Experte und hat sich geäußert.
3: Ich verstehe das, dass wenn über den Bundestrainer gesprochen wird, dass dann in irgendeiner Form mein Name genannt wird, aber es ist nicht der Moment, um darüber wirklich zu sprechen.
0: Ja, was soll er auch anderes sagen? Ne? Jedenfalls ist Klopp nicht dafür bekannt, dass er die Sachen beschönigt. Anders als andere. Ja, Herr Bundeskanzler, Sie sind gemeint.
1: Ja, Friedrich Merz hat heute Nacht mit einem Social-Media-Post wirklich den Vogel abgeschossen. Schauen wir es uns mal an. Ich zitiere mal. Auch wenn das Ausscheiden schmerzt, was für ein Spiel. Mit eurem Einsatz, eurem Teamgeist bei dieser WM habt ihr unser Land begeistert. Wir sind stolz auf euch. Ich bin mir nicht sicher, welches Spiel der Kanzler gesehen hat. Das deutsche Spiel jedenfalls scheint es nicht gewesen zu sein.
0: Ich frage mal lieber dich, welche Erkenntnisse nehmen wir denn mit nach dem WM aus?
1: Vor allem zwei Dinge. Auch wenn er es nicht wahrhaben will, das Projekt Nagelsmann ist gescheitert. Und die zweite Erkenntnis, auch die Generation Kimmich, Goretzka, Sané, Rüdiger ist gescheitert. 2018, 22, 26, dreimal in Folge verpasst Deutschland das WM-Achtelfinale. Bis auf Kimmich, der nur schwer zu ersetzen ist, sollten da einige doch jetzt deutlich kürzer treten.
0: Kürzer treten. Ja, wir können auch ein bisschen kürzer treten. Alle. Wir bekommen nämlich in den nächsten Wochen zumindest genug Schlaf. 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
2: Es ist 6:55. Ich bin Holger Dilk. Guten Abend. Rechtsextremismus bleibt in Deutschland die größte Gefahr für unsere Demokratie. Das zeigt der neue Verfassungsschutzbericht. Vergangenes Jahr wurden knapp 60.000 extremistisch motivierte Straftaten gezählt. Rund 2/3 kamen dabei von rechts. Auch die Bedrohung durch Spionage, Sabotage und Co. durch ausländische Nachrichtendienste bleibt hoch. Bundesinnenminister Alexander Dobrindt.
3: Deutschland steht unter Druck. Die Gegner unserer freiheitlich-demokratischen Grundordnung, sie kommen von außen und von innen. Sie agieren analog und digital. Sie handeln sichtbar und verborgen. Wir stehen im Fadenkreis hybrider Bedrohungen.
2: US-Präsident Trump hat vor dem obersten Gericht der USA die nächste Schlappe kassiert. Nach Trumps Willen sollten Kinder, die in den USA geboren werden, nicht mehr automatisch die US-Staatsbürgerschaft bekommen. Geht so nicht, sagen die Richter, genau wie zuvor bei den meisten von Trumps Zöllen. Einen Tag vor dem Ende des Tankrabatts haben die Spritpreise heute Mittag bereits spürbar angezogen. Die Tankstellen wollen sich damit einen Puffer verschaffen, heißt es beim ADAC. Mit dem Blick auf die kommenden Tage sagt uns Menno Gebhardt vom ADAC Hansa.
4: Dass wir direkt einen Anstieg auf über 2 Euro sehen, sehen wir tatsächlich aktuell noch nicht. Also gerade beim Diesel ist es gut möglich, dass der unter 2 Euro bleibt. Beim Benzin muss man ein bisschen schauen, aber er sollte entweder kurz unterhalb der 2-Euro-Grenze kratzen, aber nicht deutlich drüber gehen.
2: Der Deutschen Bahn droht auf den Fernverkehrsstrecken in Deutschland mehr Konkurrenz. Die Bundesnetzagentur hat entschieden, dass etwa dem italienischen Konkurrenten Italo Platz gemacht werden muss. Die Italiener wollen ab 2028 unter anderem Verbindungen zwischen München und Berlin anbieten. Auch wenn Deutschland raus ist, die Fußball-WM geht natürlich weiter und heute Abend stehen die nächsten 16. Finals an. Norwegen trifft auf die Elfenbeinküste und Frankreich muss gegen Schweden ran. In der Nacht steht dann noch die Partie Mexiko gegen Ecuador auf dem Programm. Über die Zukunft von Bundestrainer Julian Nagelsmann wird in den kommenden Tagen entschieden. DFB-Präsident Neuendorf hat eine gründliche Analyse angekündigt und das frühe WM aus einen Tiefschlag genannt. Die meisten Fans und Experten fordern einen Neustart ohne Nagelsmann.
1: Ja, die ersten Regentropfen sind ja schon gefallen im Südosten Brandenburgs und das blüht uns dann morgen überall. Vorher eine ruhige Nacht bei 15 bis 18 Grad. Ja, und dann geht's los. Schon in den frühen Morgenstunden die ersten Tropfen und dann den ganzen Tag teilweise kräftige Schauer und Gewitter. Die ziehen immer so von Westen nach Osten. Ich denke, so circa 16 Uhr könnte es dann morgen vorbei sein. Temperaturen morgen allerhöchstens 24 Grad.
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3: Es ist 5:09. Ich bin Holger Dilk. Guten Abend. Rechtsextremismus bleibt in Deutschland die größte Gefahr für unsere Demokratie. Das zeigt der neue Verfassungsschutzbericht. Vergangenes Jahr wurden knapp 60.000 extremistisch motivierte Straftaten gezählt. Rund 2/3 kamen dabei von rechts. Auch die Bedrohung durch Spionage, Sabotage und Co. durch ausländische Nachrichtendienste bleibt hoch. Bundesinnenminister Alexander Dobrindt:
4: Deutschland steht unter Druck. Die Gegner unserer freiheitlich-demokratischen Grundordnung, sie kommen von außen und von innen. Sie agieren analog und digital. Sie handeln sichtbar und verborgen. Wir stehen im Fadenkreis hybrider Bedrohungen.
3: Die Inflation schwächt sich weiter ab. Laut Statistischem Bundesamt liegt die Teuerungsrate im Juni voraussichtlich bei 2,3%, nach 2,6% im Mai und 2,9% im April. Hauptgrund für den Rückgang sind die gesunkenen Ölpreise. Einen Tag vor dem Ende des Tankrabatts haben die Spritpreise heute Mittag bereits spürbar angezogen. Die Tankstellen wollen sich damit einen Puffer verschaffen, heißt es beim ADAC. Mit dem Blick auf die kommenden Tage sagt uns Menno Gebhardt vom ADAC Hansa:
5: Dass wir direkt einen Anstieg auf über 2 Euro sehen, sehen wir tatsächlich aktuell noch nicht. Also gerade beim Diesel ist es gut möglich, dass der unter 2 Euro bleibt. Beim Benzin muss man ein bisschen schauen, aber er sollte entweder kurz unterhalb der 2-Euro-Grenze kratzen, aber nicht deutlich drüber gehen.
3: US-Präsident Trump hat vor dem obersten Gericht der USA die nächste Schlappe kassiert. Nach Trumps Willen sollten Kinder, die in den USA geboren werden, nicht mehr automatisch die US-Staatsbürgerschaft bekommen. Geht so nicht, sagen die Richter, genau wie zuvor bei den meisten von Trumps Zöllen. Katerstimmung in Fußball-Deutschland, und nach dem frühen und enttäuschenden WM-Aus nimmt die Trainerdiskussion Fahrt auf. Julian Nagelsmann schließt einen Rücktritt bisher aus. Und was sagt der DFB, Jana Klonikowski?
6: Tja, der will sich noch Zeit lassen. DFB-Präsident Bernd Neuendorf kündigt in einem schriftlichen Statement eine umfassende Analyse in den nächsten Tagen an. Er spricht auch von einem Tiefschlag, nach dem man nicht zur Tagesordnung übergehen kann. Als möglicher Nagelsmann-Nachfolger wird ja immer wieder Jürgen Klopp genannt. Der hält sich da aber erstmal noch bedeckt. Die Heimreise tritt das DFB-Team übrigens nicht gemeinsam, sondern in kleineren Gruppen an.
7: Ja, in der Hauptstadt nochmal so ein richtig schöner Sommerabend. Richtung Süden hat es ja heute Nachmittag schon geregnet und auch jetzt noch teilweise kleine Schauer oder Gewitter in Südostbrandenburg. Und das passiert uns morgen überall. Dazu in der Nacht Tiefsttemperaturen zwischen 15 und 18 Grad. Ja, und morgen wird es dann überall nass. Es geht schon los, morgen früh und dann eigentlich bis in den Nachmittag hinein teilweise kräftige Schauer und Gewitter, morgen bei allerhöchstens 24 Grad.
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1: Es ist 5:09. Ich bin Holger Dilk. Guten Abend. Rechtsextremismus bleibt in Deutschland die größte Gefahr für unsere Demokratie. Das zeigt der neue Verfassungsschutzbericht. Vergangenes Jahr wurden knapp 60.000 extremistisch motivierte Straftaten gezählt. Rund 2/3 kamen dabei von rechts. Auch die Bedrohung durch Spionage, Sabotage und Co. durch ausländische Nachrichtendienste bleibt hoch. Bundesinnenminister Alexander Dobrindt.
2: Deutschland steht unter Druck. Die Gegner unserer freiheitlich-demokratischen Grundordnung, sie kommen von außen und von innen. Sie agieren analog und digital. Sie handeln sichtbar und verborgen. Wir stehen im Fadenkreis hybrider Bedrohungen.
1: Die Inflation schwächt sich weiter ab. Laut Statistischem Bundesamt liegt die Teuerungsrate im Juni voraussichtlich bei 2,3%, nach 2,6% im Mai und 2,9% im April. Hauptgrund für den Rückgang sind die gesunkenen Ölpreise. Einen Tag vor dem Ende des Tankrabatts haben die Spritpreise heute Mittag bereits spürbar angezogen. Die Tankstellen wollen sich damit einen Puffer verschaffen, heißt es beim ADAC. Mit dem Blick auf die kommenden Tage sagt uns Menno Gebhardt vom ADAC Hansa.
3: Dass wir direkt einen Anstieg auf über 2 Euro sehen, sehen wir tatsächlich aktuell noch nicht. Also gerade beim Diesel ist es gut möglich, dass der unter 2 Euro bleibt. Beim Benzin muss man ein bisschen schauen, aber er sollte entweder kurz unterhalb der 2-Euro-Grenze kratzen, aber nicht deutlich drüber gehen.
1: US-Präsident Trump hat vor dem obersten Gericht der USA die nächste Schlappe kassiert. Nach Trumps Willen sollten Kinder, die in den USA geboren werden, nicht mehr automatisch die US-Staatsbürgerschaft bekommen. Geht so nicht, sagen die Richter, genau wie zuvor bei den meisten von Trumps Zöllen. Katerstimmung in Fußball-Deutschland und nach dem frühen und enttäuschenden WM-Aus nimmt die Trainerdiskussion Fahrt auf. Julian Nagelsmann schließt einen Rücktritt bisher aus. Und was sagt der DFB, Jana Klonikowski?
4: Tja, der will sich noch Zeit lassen. DFB-Präsident Bernd Neuendorf kündigt in einem schriftlichen Statement eine umfassende Analyse in den nächsten Tagen an. Er spricht auch von einem Tiefschlag, nach dem man nicht zur Tagesordnung übergehen kann. Als möglicher Nagelsmann-Nachfolger wird ja immer wieder Jürgen Klopp genannt. Der hält sich da aber erstmal noch bedeckt. Die Heimreise tritt das DFB-Team übrigens nicht gemeinsam, sondern in kleineren Gruppen an.
5: Ja, die ersten Regentropfen sind ja schon gefallen im Südosten Brandenburgs und das blüht uns dann morgen überall. Vorher eine ruhige Nacht bei 15 bis 18 Grad. Ja, und dann geht's los. Schon in den frühen Morgenstunden die ersten Tropfen und dann den ganzen Tag teilweise kräftige Schauer und Gewitter. Die ziehen immer so von Westen nach Osten. Ich denke, so circa 16 Uhr könnte es dann morgen vorbei sein. Temperaturen morgen allerhöchstens 24 Grad.
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1: Es ist 5:10 Uhr. Ich bin Gisa Weber. Guten Abend. Über die Zukunft von Bundestrainer Julian Nagelsmann wird in den kommenden Tagen entschieden. DFB-Präsident Bernd Neuendorf hat eine gründliche Analyse angekündigt und das frühe WM-Aus einen Tiefschlag genannt, nachdem man nicht einfach zur Tagesordnung übergehen könne. Die meisten Fans und Experten fordern einen Neustart ohne Nagelsmann. Als möglicher Nachfolger wird ja schon länger immer wieder Jürgen Klopp ins Spiel gebracht. Währenddessen läuft die WM unbehelligt weiter. Norwegen hat sich im 16. Finale gegen die Elfenbeinküste durchgesetzt. Schon am letzten Tag des Tankrabatts haben die Preise an den Tankstellen deutlich angezogen. Laut ADAC sind die Spritpreise am Mittag im Schnitt um 20 bis 24 Cent nach oben gegangen. Vor 12 hatte es zum Teil an den Tankstellen lange Schlangen gegeben. Morgen fällt der Tankrabatt dann weg. Die Preise dürfen dann wieder um 12 erhöht werden. Menno Gebhardt vom ADAC sagte uns:
2: Wir fordern natürlich eine Entlastung auch weiterhin für die Verbraucher. Und wenn das eben nicht über einen Tankrabatt möglich ist, muss die Regierung auf jeden Fall schauen, dass die Energiepreise gesenkt werden, um hier zumindest eine Entlastung für den Verbraucher zu gewährleisten.
1: Rechtsextremismus bleibt in Deutschland die größte Gefahr für unsere Demokratie. Das zeigt jetzt auch der neue Verfassungsschutzbericht. Letztes Jahr wurden knapp 60.000 extremistisch motivierte Straftaten gezählt. Rund 2/3 kamen dabei von rechts. Aber auch die Bedrohung durch Spionage, Sabotage und Co. durch ausländische Nachrichtendienste bleibt hoch. Bundesinnenminister Alexander Dobrindt sagt:
3: Deutschland steht unter Druck. Die Gegner unserer freiheitlich-demokratischen Grundordnung, sie kommen von außen und von innen. Sie agieren analog und digital. Sie handeln sichtbar und verborgen. Wir stehen im Fadenkreis hybrider Bedrohungen.
1: Der mutmaßliche Täter von Stade ist jetzt in Untersuchungshaft. Gegen ihn ist laut Staatsanwaltschaft Haftbefehl wegen 6-fachen Mordes erlassen worden. Der 45-Jährige soll in einer Jugendhilfeeinrichtung geschossen haben. Hintergrund ist wohl ein Sorgerechtsstreit. Eine Mordkommission ermittelt in dem Fall. Angela Merkel wird bald Teil der Ahnengalerie im Kanzleramt. Das Porträt der Altkanzlerin wurde jetzt offiziell enthüllt. Bis Anfang Oktober ist es für Besucher im Bode-Museum zu sehen. Danach hängt es dann im Kanzleramt neben den Porträts aller anderen früheren Kanzler.
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1: Es ist 5:11 Uhr. Ich bin Gisa Weber. Guten Abend. Erst Heimreise, dann Trainerentscheidung. Diesen Fahrplan hat der DFB nach dem frühen WM-Aus angekündigt. Präsident Bernd Neuendorf will die deutsche Leistung in den kommenden Tagen mit der DFB-Spitze gründlich analysieren.
2: Wir werden gemeinsam darüber sprechen, warum es uns nicht gelungen ist, unser Potenzial abzurufen, was durchaus vorhanden ist, warum wir den Erwartungen nicht gerecht geworden sind, die Fußball-Deutschland an uns hat, die wir an uns selber haben. Und ich glaube, wir können nach so einem Turnier nicht einfach zur Tagesordnung übergehen.
1: Auch ohne Deutschland geht es bei der WM natürlich weiter. Norwegen steht nach einem 2:1-Sieg gegen die Elfenbeinküste im Achtelfinale. Deutschland steht unter Druck durch Angriffe von innen und außen. Das hat Bundesinnenminister Dobrindt gesagt, als er den neuen Verfassungsschutzbericht vorgestellt hat. Mehr dazu von Tom Husse.
3: Bei Angriffen von außen geht die größte Bedrohung aktuell von Russland aus, so Dobrindt. Da geht es vor allem um Sabotage und Spionage. Von innen bleibt der Rechtsextremismus die größte Gefahr für unsere Demokratie. Aus dem Bereich kamen erneut die meisten politisch motivierten Straftaten. Außerdem zeigt der Verfassungsschutzbericht, dass sich immer mehr junge Menschen radikalisieren. Da spielen das Internet und soziale Medien eine große Rolle.
1: Der mutmaßliche Täter von Stade ist jetzt in Untersuchungshaft. Gegen ihn ist laut Staatsanwaltschaft Haftbefehl wegen 6-fachen Mordes erlassen worden. Der 45-Jährige soll in einer Jugendhilfeeinrichtung geschossen haben. Hintergrund ist wohl ein Sorgerechtsstreit. Eine Mordkommission ermittelt in dem Fall. Die Inflation schwächt sich weiter ab. Laut Statistischem Bundesamt liegt die Teuerungsrate im Juni voraussichtlich bei 2,3%. Nach 2,6% im Mai und 2,9% im April. Hauptgrund für den Rückgang sind die gesunkenen Ölpreise. Der Deutschen Bahn droht auf den Fernverkehrsstrecken in Deutschland mehr Konkurrenz. Die Bundesnetzagentur hat entschieden, dass etwa dem italienischen Konkurrenten Italo Platz gemacht werden muss. Die Italiener wollen ab 2028 unter anderem Verbindungen zwischen München und Berlin anbieten.
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1: Es ist 5:05 Uhr. Ich bin Gisa Weber. Guten Abend. Über die Zukunft von Bundestrainer Julian Nagelsmann wird in den kommenden Tagen entschieden. DFB-Präsident Bernd Neuendorf hat eine gründliche Analyse angekündigt und das frühe WM-Aus einen Tiefschlag genannt. Die meisten Fans und Experten fordern einen Neustart ohne Nagelsmann. Als möglicher Nachfolger wird immer wieder Jürgen Klopp ins Spiel gebracht. Der hält sich da noch ziemlich bedeckt. Bei Magenta TV sagt er:
2: Ich verstehe das, dass wenn über einen Bundestrainer gesprochen wird, dass dann in irgendeiner Form mein Name genannt wird. Aber es ist nicht der Moment, um darüber wirklich zu sprechen. Und es geht nicht immer nur darum, wer könnte das dann leiten. Sondern es müssen so viele Dinge, glaube ich, angeschoben werden.
1: Währenddessen läuft die WM natürlich auch ohne Deutschland weiter. Norwegen hat sich im 16. Finale gegen die Elfenbeinküste durchgesetzt. Rechtsextremismus bleibt in Deutschland die größte Gefahr für unsere Demokratie. Das zeigt jetzt auch der neue Verfassungsschutzbericht. Letztes Jahr wurden knapp 60.000 extremistisch motivierte Straftaten gezählt. Rund 2/3 kamen dabei von rechts. Aber auch die Bedrohung durch Spionage, Sabotage und Co. durch ausländische Nachrichtendienste bleibt hoch. Bundesinnenminister Alexander Dobrindt sagt:
3: Deutschland steht unter Druck. Die Gegner unserer freiheitlich-demokratischen Grundordnung, sie kommen von außen und von innen. Sie agieren analog und digital. Sie handeln sichtbar und verborgen. Wir stehen im Fadenkreis hybrider Bedrohungen.
1: Schon am letzten Tag des Tankrabatts haben die Preise an den Tankstellen deutlich angezogen. Laut ADAC sind die Spritpreise am Mittag im Schnitt um 20 bis 24 Cent nach oben gegangen. Vor 12 hatte es zum Teil an den Tankstellen lange Schlangen gegeben. Morgen fällt der Tankrabatt dann weg. Die Preise dürfen dann wieder um 12 erhöht werden. Menno Gebhardt vom ADAC sagte uns:
4: Wir fordern natürlich eine Entlastung auch weiterhin für die Verbraucher. Und wenn das eben nicht über einen Tankrabatt möglich ist, muss die Regierung auf jeden Fall schauen, dass die Energiepreise gesenkt werden, um hier zumindest eine Entlastung für den Verbraucher zu gewährleisten.
1: Vor allem niedrigere Energiepreise lassen die Inflation weiter sinken. Im Juni liegt die Rate laut Statistischem Bundesamt voraussichtlich bei 2,3%. Im April waren es noch 2,9%. In Finnland ist das klassische Festnetztelefon Geschichte. Das analoge Kupferkabelnetz wurde abgeschaltet. Auch andere Länder haben das schon gemacht. In Deutschland soll Glasfaser die alten Kupferkabel nach und nach ablösen. Ein zentrales Abschaltdatum gibt es aber nicht.
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3: Es ist 5:01. Ich bin Gisa Weber. Erst Heimreise, dann Trainerentscheidung. Diesen Fahrplan hat der DFB nach dem frühen WM-Aus angekündigt. Präsident Bernd Neuendorf will die deutsche Leistung in den kommenden Tagen mit der DFB-Spitze gründlich analysieren.
4: Wir werden gemeinsam darüber sprechen, warum es uns nicht gelungen ist, unser Potenzial abzurufen, was durchaus vorhanden ist, warum wir den Erwartungen nicht gerecht geworden sind, die Fußball-Deutschland an uns hat, die wir an uns selber haben. Und ich glaube, wir können nach so einem Turnier nicht einfach zur Tagesordnung übergehen.
3: Auch ohne Deutschland geht es bei der WM natürlich weiter. Norwegen steht nach einem 2:1-Sieg gegen die Elfenbeinküste im Achtelfinale. Das dürfte ein echter Kraftakt werden heute. Schwarz-Rot will große Reformen auf den Weg bringen. Und heute beim Koalitionsausschuss soll der große Durchbruch gelingen. Anne Brauer.
5: Ja, Stichwort Rentenreform. Da gibt's begründeten Optimismus, dass da jetzt richtig was geht. Da hat sich die Bundesregierung zuletzt auffallend entschlossen und einig präsentiert. Anders beim Thema Steuern. Da soll irgendwie das Kunststück gelingen, viele Menschen zu entlasten, ohne die Staatskasse zu sehr zu belasten. Und es steht auch noch genug weiteres auf der Tagesordnung. Arbeit, Soziales, Bürokratieabbau. Gut möglich, dass die Spitzen von Schwarz-Rot bei ihrem Treffen in die Verlängerung müssen. Und das dann hoffentlich mit besserem Ende als beim DFB-Team.
3: Der Tankrabatt ist jetzt Geschichte. Damit dürften die Spritpreise ab dem Mittag wieder hochgehen. Mit dem neuen Monat gibt es aber auch noch weitere Änderungen. Unter anderem soll die Steuererklärung einfacher werden, Jana Klonikowski.
6: Genau, mit einem Klick gibt's eine vorausgefüllte Erklärung. Zumindest für ledige und kinderlose Arbeitnehmer und für Rentner. Rentner bekommen außerdem gut 4% mehr Geld. Das sind im Schnitt so knapp 80 Euro im Monat. Damit Deutschland für Airlines wieder attraktiver wird, sinkt die Luftverkehrssteuer. Und die Bahn geht den nächsten Schritt für mehr Sicherheit fürs Personal. Es startet ein Trageversuch mit stichfesten Westen.
3: In Deutschland wächst die Gefahr durch Extremisten. Der Rechtsextremismus bleibt dabei das größte Problem, das zeigt der neue Verfassungsschutzbericht. Bei Angriffen von außen ist Russland aktuell die größte Bedrohung, so Bundesinnenminister Dobrindt. Da geht es etwa um Cyberangriffe. Angela Merkel wird bald Teil der Ahnengalerie im Kanzleramt. Das Porträt der Altkanzlerin wurde jetzt offiziell enthüllt. Bis Anfang Oktober ist es für Besucher im Bode-Museum zu sehen. Danach hängt es dann im Kanzleramt neben den Porträts aller anderen früheren Kanzler.
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1: Es ist 5:05. Ich bin Gisa Weber. Katerstimmung in Fußball-Deutschland. Und nach dem frühen und enttäuschenden WM-Aus nimmt die Trainerdiskussion Fahrt auf. Julian Nagelsmann schließt einen Rücktritt bisher aus. Und was sagt der DFB, Jana Klonikowski?
2: Tja, der will sich noch Zeit lassen. DFB-Präsident Bernd Neuendorf kündigt in einem schriftlichen Statement eine umfassende Analyse in den nächsten Tagen an. Er spricht auch von einem Tiefschlag, nach dem man nicht zur Tagesordnung übergehen kann. Als möglicher Nagelsmann-Nachfolger wird ja immer wieder Jürgen Klopp genannt. Der hält sich da aber erstmal noch bedeckt. Die Heimreise tritt das DFB-Team übrigens nicht gemeinsam, sondern in kleineren Gruppen an.
1: Und auch ohne Deutschland geht es bei der WM natürlich weiter. Norwegen steht nach einem 2:1-Sieg gegen die Elfenbeinküste im Achtelfinale, sowie Frankreich nach einem 3:0 gegen Schweden. Gelingt heute der Durchbruch? Die Spitzen von Schwarz-Rot treffen sich zum Koalitionsausschuss und wollen die Weichen für die ganz großen Reformen stellen. Mehr von Anne Brauer.
3: Vielleicht waren ja die Expertenvorschläge für die Rentenreform vor ein paar Tagen der Befreiungsschlag. Bei dem Thema präsentiert sich Schwarz-Rot zupackend und einig. Jetzt geht es darum, den Schwung auch in die anderen Themen mitzunehmen. Arbeit, Soziales, Steuern zum Beispiel. Und es geht darum, die Villa Borsig abzuhaken. Dort war ein Spitzentreffen der Koalition im April zum ziemlichen Desaster geworden. Ohne Ergebnisse, aber mit viel Streit. Heute soll es also unbedingt andersrum laufen.
1: Neuer Monat, neue Regeln. Mit dem Juli kann es beim Online-Shopping teurer werden. Das gilt für Waren aus Nicht-EU-Ländern. Bei Sendungen unter 150 Euro wird eine pauschale Zollgebühr von 3 Euro draufgeschlagen. Das soll die Paketflut von Temu, Shein und Co. eindämmen. Außerdem ist der Tankrabatt Geschichte. Und die Steuererklärung mit einem Klick kommt. Zunächst für ledige und kinderlose Arbeitnehmer sowie für Rentner. Und die Rente sowie die Mindestlöhne für Pfleger steigen. In Finnland ist das klassische Festnetztelefon Geschichte. Das analoge Kupferkabelnetz wurde abgeschaltet. Auch andere Länder haben das schon gemacht. In Deutschland soll Glasfaser die alten Kupferkabel nach und nach ablösen. Ein zentrales Abschaltdatum gibt es aber nicht.
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